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0: 36. 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
1: Im Moment in Augsburg hauen Städten wolkenlos bei 18 Grad. Sielenbach 19 Grad und Kirchheim in Schwaben 18 Grad. Am frühen Montagmorgen ist es bei uns klar und kaum windig. Im Allgäu sind anfangs noch Wolken dabei. Heute wird es sonnig und heiß. Am Nachmittag liegen die Höchstwerte zwischen 29 und 35 Grad. Morgen ist die Sonne bestimmt, zum Abend hin frischt der Wind auf. Am Mittwoch scheint weiter häufig die Sonne und die Hitze lässt etwas nach. Zum Donnerstag wird es in weiten Teilen freundlicher, mit Sonne und deutlich angenehmer zwischen 22 und 28 Grad.
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1: Auf der Hornstettenstraße in Königsbrunn ein Blitzer. 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
1: Ich bin Joshua Heise. Ein Bahnticket zum Supersparpreis zu ergattern, ist tagsüber nur selten möglich. Das zeigt eine Untersuchung von Verbraucherschützern, über die die FAZ berichtet. Demnach war das günstigste Angebot an vielen Tagen nicht verfügbar. Die Bahn weist das zurück. Uli Reitinger berichtet.
2: Der Bundesverband der Verbraucherzentralen hat die Ticketpreise fast 2 Jahre lang beobachtet. Nur an knapp jedem 4. Tag gab es zwischen 7 und 19 Uhr tatsächlich so günstige Tickets wie in der Werbung versprochen. An den anderen Tagen gab es zwar auch Fahrscheine zum Supersparpreis, der lag aber zwischen 15 und 157% über dem Werbepreis, heißt es in der Untersuchung.
1: Friedrich Merz ist so unbeliebt wie kein Bundeskanzler vor ihm. Aber eine richtige Alternative gibt es nicht, hat der Politikwissenschaftler Wurtmann der Rheinischen Post gesagt. Zwar hätten NRW-Ministerpräsident Wüst und CSU-Chef Söder Ambitionen, Wurtmann bezweifelt aber, dass die CDU Söder die Kanzlerschaft kampflos überlasse oder die SPD das mittragen würde. Marokkos Innenministerium macht Falschinformationen im Internet für den Massenansturm auf die spanische Exklave Ceuta verantwortlich. Zehntausende Migranten hätten demnach fälschlich geglaubt, ein Gerichtsurteil verbiete Rückführungen ohne Verfahren bei Ankunft über den Seeweg. Spanien hatte diese Erklärung bereits am Freitag abgegeben. 72 Menschen sind nach spanischen Angaben gestorben. Marokko spricht von 11. In Bayern bleibt die Waldbrandgefahr hoch. Laut deutschem Wetterdienst gilt vor allem für Dienstag und Mittwoch in weiten Teilen die zweithöchste Warnstufe 4. In den Waldbrandgebieten an der Lackenbergwand in den Chiemgauer Alpen und am Johannesberg in der Oberpfalz laufen die Nachlöscharbeiten. Innenminister Herrmann dankte den rund 2300 Hilfskräften für ihren unermüdlichen Einsatz.
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3: Momentan in Augsburg 17 Grad bei klarem Himmel, in Gersthofen ebenfalls 17 Grad und in Füssen 18 Grad bei bedecktem Himmel. Über Augsburg, Nordschwaben und dem Allgäu ist der Himmel am frühen Morgen meist klar. Im Allgäu ziehen anfangs einzelne Wolkenfelder durch. Die Tiefstwerte liegen zwischen 16 und 20 Grad. Im Tagesverlauf setzt sich die Sonne durch. Am Nachmittag wird es heiß. Zum Abend ziehen einzelne Wolkenfelder auf. Morgen wird es überwiegend sonnig und heiß, bei Höchstwerten zwischen 33 und 35 Grad. Zur Wochenmitte bleibt es freundlich mit mehr Wolken und örtlichen Schauern. Am Donnerstag geht die Hitze spürbar zurück. Im Allgäu wirkt der Himmel eher grau, sonst bleibt es freundlich.
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3: Keine Verkehrsmeldungen und keine Blitzer gemeldet.
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1: Aktuell meldet Augsburg, Jakoba Vorstadt wolkenlos bei 17 Grad. Zusmarshausen 18 Grad und Marktoberdorf 20 Grad klar. Zum Start in den Tag ist es über Augsburg, Nordschwaben und dem Allgäu meist klar. Nach raschem Sonnenschein wird es heute heiß mit 30 bis 35 Grad. Zum Abend hin ziehen

0: Örtlich Schauer auf, der Wind frischt spürbar auf. Morgen zunächst sonnig und heiß, später wolkiger und windiger. Am Mittwoch zeigt es sich wechselhafter mit mehr Wolken und einzelnen Schauern. Im weiteren Wochenverlauf lässt die Wärme nach. Im südlichen Bereich bleibt es häufiger grau.
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0: Keine Verkehrsmeldungen und keine Blitzer gemeldet.
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2: Ich bin Joshua Heise. Deutschland hinkt bei der Digitalisierung weiter hinterher. Im neuen EU-Vergleich des Digitalverbands Bitkom fällt die Bundesrepublik von Platz 14 auf Platz 17 zurück, obwohl die Gesamtpunktzahl im Ranking leicht gestiegen ist. Bitkom-Präsident Wintergerst macht in der Rheinischen Post vor allem die oft quälend langen Planungs- und Genehmigungsverfahren verantwortlich. Der Präsident des Deutschen Instituts für Wirtschaftsforschung, Fratscher, hält die Abschaffung der abschlagsfreien Rente mit 63 für unverzichtbar. Denn dadurch ließen sich langfristig knapp 10 Milliarden Euro einsparen, sagte er der Rheinischen Post. Drei ostdeutsche CDU-Ministerpräsidenten hatten sich zuletzt gegen die Abschaffung positioniert. SPD-Chefin Baas fordert von der Union eine klare Position. Umweltstaatssekretär Flassbart hat für den nächsten Sommer einen nationalen Hitzeaktionsplan gefordert. Im ZDF fand der SPD-Politiker klare Worte.
3: Diejenigen, die immer mal wieder reden, dass der Klimaschutz doch vielleicht auch nicht zu ernst genommen werden darf, dass man die Dinge doch auch noch mal ein bisschen mit Augenmaß angehen soll, die produzieren das Leid von übermorgen.
2: Außerdem gab Flassbart dem Bundesrechnungshof die Schuld daran, dass viele Krankenhäuser keine Klimaanlagen haben. Der Rechnungshof hatte gesagt, dass die Bundesregierung mit einem entsprechenden Programm ihre Kompetenzen überschritten habe. Hacker haben bei der Regierung von Liechtenstein 31.000 hochsensible Datensätze gestohlen. Betroffen ist ein Verzeichnis, das zum Beispiel die Personen hinter Stiftungen und Firmen im Fürstentum beinhaltet. Liechtenstein gilt als eins der verschwiegensten Finanzplätze Europas. Der Datenklau geschah demnach schon am Donnerstag. Die Regierung hat zwei Tage später einen Krisenstab eingerichtet.
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4: Guten Morgen. Derzeit in Augsburg Bärenkeller. Wolkenlos bei 16 Grad. Gessertshausen 17 Grad, dazu Fronten 17 Grad und bedeckt. Heute früh ist es meist klar, örtlich hält sich Nebel. Im weiteren Tagesverlauf zeigt es sich in Augsburg, Nordschwaben und dem Allgäu sonnig und heiß. Zunächst liegen die Temperaturen zwischen 15 und 20 Grad. Bis zum Nachmittag ist es sehr heiß. Gegen Abend ziehen mehr Wolken auf und der Wind frischt auf.
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4: Aktuell sind uns keine Verkehrsbehinderungen und keine Blitzer bekannt. Weiterhin eine gute Fahrt.
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1: Die aktuellen Wetterwerte: Augsburg-Lechhausen wolkenlos bei 17 Grad, Schwabmünchen 16 Grad und leicht bewölkt, Sonthofen 16 Grad. Am frühen Morgen ist die Luft klar, teils neblig. In Augsburg, Nordschwaben und im Allgäu weht kaum Wind, die Werte liegen um 18 Grad. In nebelanfälligen Tälern hält sich der Dunst anfangs länger.
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1: Uns liegen keine Verkehrsstörungen und keine Blitzer vor.
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1: Ich bin Joshua Heise. Guten Morgen. Berufstätige sind 2025 so häufig wie noch nie wegen Stress krankgeschrieben gewesen. Nach Zahlen der kaufmännischen Krankenkasse sind die Krankheitstage in dem Bereich seit 2017 um 80% gestiegen. Als Gründe nennt die KKH neben privaten Problemen zu hohes Arbeitspensum, Überstunden, Existenzängste und Konflikte am Arbeitsplatz. Ein Bahnticket zum Supersparpreis zu ergattern, ist tagsüber nur selten möglich. Das zeigt eine Untersuchung von Verbraucherschützern, über die die FAZ berichtet. Demnach war das günstigste Angebot an vielen Tagen nicht verfügbar. Die Bahn weist das zurück. Uli Reitinger berichtet.
2: Der Bundesverband der Verbraucherzentralen hat die Ticketpreise fast 2 Jahre lang beobachtet. Nur an knapp jedem 4. Tag gab es zwischen 7 und 19 Uhr tatsächlich so günstige Tickets wie in der Werbung versprochen. An den anderen Tagen gab es zwar auch Fahrscheine zum Supersparpreis, der lag aber zwischen 15 und 157% über dem Werbepreis, heißt es in der Untersuchung.
1: Die Union streitet intern über die Abschaffung der abschlagsfreien Rente nach 45 Beitragsjahren. Für Bayerns Ministerpräsident Söder kam der Gegenwind der Ost-MPs aus Sachsen, Sachsen-Anhalt und Thüringen überraschend. Alle hätten dem Rentenpaket zugestimmt, so der CSU-Chef im ARD-Sommer-Interview. Die SPD, die Abschaffung eh nicht wollte, ist laut Parteichefin Baas offen dafür, nachzuverhandeln. Ein DJ bei den Wagner-Festspielen? Das gab es noch nie. Der Künstler Alle Farben hat im weltberühmten Festspielhaus in Bayreuth aufgelegt, ganz nach dem Motto des Meisters Richard Wagner, Kinder schafft Neues. Alle Farben hat sein Set natürlich angepasst, sodass auch Wagners Walkürenritt zu hören war, aber unterlegt mit schnellen Beats. Festivalleiterin Katharina Wagner zeigte sich zufrieden.
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3: Augsburg, Hauenstetten 16 Grad und wolkenlos. Petersdorf ebenfalls 16 Grad, dazu Memmingen 17 Grad und bedeckt. Zum Start in den Montag gibt es klare Bedingungen, örtlich Nebel und früh 16 bis 20 Grad. Danach setzt sich rasch die Sonne durch. Heute ist es heiß und sonnig, am Nachmittag sind einzelne Wolken möglich und gegen Abend frischt der Wind auf. Morgen zeigt es sich überwiegend sonnig und heiß mit 33 bis 36 Grad, später ziehen Wolken auf. Am Mittwoch steigt nach Sonne die Schauerneigung, am Donnerstag gibt es freundliche Abschnitte, bevor es in Augsburg, Nordschwaben und dem Allgäu spürbar kühler wird, in den alpennahen Lagen etwas frischer.
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3: Keine Verkehrsmeldungen und keine Blitzer gemeldet.
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1: Derzeit in Augsburg-Inningen wolkenlos bei 16 Grad. Bobingen ebenfalls 16 Grad und Bad Wörishofen 20 Grad. Zum Start in diesen Montag ist es vielfach klar. Örtlich liegt Nebel, im Unter- und Ostallgäu auch Frühnebel. Die Werte liegen zwischen 15 und 20 Grad. In Augsburg, Nordschwaben und dem Allgäu setzt sich im Laufe des Vormittags die Sonne durch. Am Nachmittag ist es heiß, gegen Abend ziehen Wolkenfelder auf und der Wind frischt auf. In der Nacht bleibt es mild. Morgen scheint erneut häufig die Sonne. Es wird zwischen 31 und 36 Grad heiß. Zur Wochenmitte zeigt es sich zunächst freundlich mit einzelnen Schauern. Am Donnerstag bleibt es freundlich, aber mit spürbar weniger Wärme.
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1: Im Moment sind keine Behinderungen und keine Blitzer gemeldet.
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1: Ich bin Gregor Jose Moser. Guten Morgen. Die Verbraucherzentrale Bundesverband bemängelt zu wenig günstige Super-Sparpreistickets bei der Deutschen Bahn. Wie die FAZ berichtet, stellten die Verbraucherschützer nach knapp 2-jähriger Untersuchung fest, dass die Schnäppchen an rund 3/4 der Tage nicht für Fahrten zwischen 7 und 19 Uhr verfügbar waren. Die Deutsche Bahn weist das zurück und spricht von methodischen Mängeln. Wegen der Waldbrände in Griechenland weist das Auswärtige Amt Reisende auf mögliche Gefahren hin. Urlauber sollten sich stets über das Wetter informieren und Notfallbenachrichtigungen auf dem Handy anstellen, heißt es auf der Internetseite des Ministeriums. Ursula Winkler berichtet.
2: Das Amt wies auch darauf hin, dass es auf der Reise zu Straßensperren oder Evakuierungen kommen kann. Seit Tagen kämpfen die Feuerwehrleute in Griechenland gegen die Flammen. Vor allem bei einem Großbrand nahe der Hauptstadt Athen. Dort kollidierten Medienberichte zufolge nun auch noch 2 Löschhubschrauber in der Luft und stürzten ab. Die Crew der einen Maschine überlebte das Unglück.
1: Friedrich Merz ist so unbeliebt wie kein Bundeskanzler vor ihm, aber eine richtige Alternative gibt es nicht, hat der Politikwissenschaftler Wurtmann der Rheinischen Post gesagt. Zwar hätten NRW-Ministerpräsident Wüst und CSU-Chef Söder Ambitionen, Wurtmann bezweifelt aber, dass die CDU Söder die Kanzlerschaft kampflos überlasse oder die SPD das mittragen würde. In Bayern bleibt die Waldbrandgefahr hoch. Laut Deutschem Wetterdienst gilt vor allem für Dienstag und Mittwoch in weiten Teilen die zweithöchste Warnstufe 4. In den Waldbrandgebieten an der Lackenbergwand in den Chiemgauer Alpen und am Johannesberg in der Oberpfalz laufen die Nachlöscharbeiten. Innenminister Herrmann dankte den rund 2300 Hilfskräften für ihren unermüdlichen Einsatz.
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3: Guten Morgen. Aktuell meldet Augsburg wolkenlos bei 16 Grad, Adelzhausen 18 Grad, dazu Trunkelsberg bedeckt bei 16 Grad. Über den Tälern liegen zunächst Nebelfelder, sonst ist es klar. In Augsburg, Nordschwaben und dem Allgäu lösen sie sich rasch auf bei 15 bis 19 Grad. Im Tagesverlauf wird es sonnig und heiß, am Nachmittag frischt der Wind etwas auf. Morgen ist es sonnig und heiß bei 33 bis 36 Grad. Zur Wochenmitte hält das sonnige Wetter an, die Hitze geht etwas zurück. Im weiteren Wochenverlauf setzt sich die Abkühlung fort und örtlich wird der Himmel grau.
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3: Bei uns immer die wichtigsten Verkehrsmeldungen. Zuerst A7 Ulm Richtung Füssenreute zwischen Dreieck Hittestetten und Föhringen. Unfall mit mehreren Fahrzeugen. Der Standstreifen ist blockiert.
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0: Freak mal mit einer freundlichen Frage. Die Bundesregierung möchte verbieten, dass Jugendliche auf Friedhöfen schwimmen, planschen oder auf Fußball spielen dürfen.
1: Ja, ich spiele auch Fußball und...
0: Auf dem Friedhof oder wie?
1: Ja.
0: Ja, wenn du auf dem Friedhof nicht mehr Fußball spielen darfst?
1: Ja, dann kannst du halt nicht spielen.
2: Wo sollen wir sonst spielen?
3: Wäre eine Schweinerei, wenn man dir da alles verbieten würde, oder?
2: Finde ich schon.
0: Damit zurück ins Fantasy-Sendestudio.
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12: Die aktuellen Wetterwerte. Augsburg, Hochzoll, trocken und klar bei 15 Grad. Adelsried ebenfalls 15 Grad. Und Ettringen leicht bewölkt bei 16 Grad. Am Montag ist es meist klar, örtlich neblig und der Wind kaum spürbar. Im Tagesverlauf setzt sich die Sonne durch. Am Nachmittag wird es heiß. Gegen Abend ziehen mehr Wolken auf und der Wind frischt auf. Die Nacht wird mild und teils bewölkt. Morgen scheint häufig die Sonne bei rund 35 Grad. Am Mittwoch bleibt es freundlich. Im weiteren Wochenverlauf wird es merklich kühler. In Augsburg, Nordschwaben und dem Allgäu hält die Hitze bis zur Wochenmitte an.
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12: Bei uns immer die wichtigsten Verkehrsmeldungen zuerst. A7 Ulm Richtung Füssenreute zwischen Dreieck Hitte.

0: Großstädten und Föhringen, Unfall mit mehreren Fahrzeugen, der Standstreifen ist blockiert. Der neueste Blitzer steht in der Nebelhornstraße in Mindelheim. Kommt gut an.
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1: So, jetzt kommt der erhobene Datenschutz-Zeigefinger. Passt auf bei der KI. Die ist ja wirklich nett, aber sie ist kein Safe, also kein Safe Space, bei dem alle sensiblen Daten sicher sind. Deshalb keine Kontonummern, keine Verträge, keine echten Namen. Wenn es sensibel ist, hat es im Chat nichts verloren. So einfach ist das.
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1: Jetzt mit André aus Ruderratshofen.
2: Hi, Resi.
1: Ja, servus, der Nick ist auch mit dabei.
2: Hallo. Ja, hi, Nick.
1: Und kannst du dir vorstellen, warum wir dich anrufen, ne?
2: Garantiert wegen Stadtland Fantasy.
1: Weißt du denn, was es zu gewinnen gibt?
2: Die Jahreskarte fürs Legoland.
3: Ganz genau so ist es.
2: Sehr cool.
1: Du legst vor, es gibt keinen aktuellen Wochenhighscore.
2: Alles klar, okay. Dann gebe ich mein Bestes.
1: Hier ist dein Buchstabe.
4: N.
2: Ein M wie Martha.
1: Ein N wie Nordpol.
2: Ein N, Entschuldigung. N
1: alles
2: wie Nordpol,
1: gut.
2: Alles klar.
1: Alles gut.
3: Lieber André, deine 30 Sekunden starten, sobald ich dir die erste Kategorie nenne. Bist du bereit?
2: Okay. Ja.
3: Dann bitte eine Stadt mit N.
2: Nürnberg.
3: Ein Land.
2: Norwegen.
3: Das baue ich aus Lego.
2: Das baue ich aus Lego. Nilpferd.
3: In den Sommerferien.
2: Nass werden.
3: Am Flughafen.
2: Boah. Am Flughafen. Namenskontrolle. Nee.
3: Das waren die 30 Sekunden und die Namenskontrolle lassen wir natürlich zählen, logisch.
1: Ja,
2: okay.
1: Auf jeden
2: cool,
1: Fall.
2: Danke.
1: Mir wäre in den Sommerferien noch Nasenbluten jetzt eingefallen. Ich weiß nicht,
3: was?
1: Warum ich

0: Warum?
1: Stimmt, hatte unsere Tochter letzte Woche erst. Hätte ich auch dran denken können.
2: Okay.
0: Das ist ein Ding, schau. Okay.
2: Wir sind da was auf der Spur.
0: Ja. André, das waren 5 richtige.
1: Ja.
0: Und wir schauen einfach mal, was die Woche dann noch so bringt.
1: Alles klar, ich lasse mich überraschen.
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1: Ich bin Gregor Jose Moser. Guten Morgen. Die Politik muss aus diesem Sommer lernen, das findet das Bundesumweltministerium. Für den nächsten brauche es einen nationalen Hitzeaktionsplan, so Umweltstaatssekretär Flassbart. Dazu arbeitet der Bund bereits sehr eng mit den Ländern zusammen, von denen viele schon einen solchen Plan hätten, wie der SPD-Politiker im ZDF gesagt hat. Die Lehre aus diesem Sommer sei nun, die Maßnahmen der Länder zu bündeln. Das Baden am Mittelmeer kann in Italien teuer werden. Für Schirme und Liegen werden in manchen privat betriebenen Strandbädern teils horrende Preise verlangt. Jetzt gehen die Behörden in mehreren Regionen dagegen vor, zum Beispiel in Ostia, dem Stadtstrand Roms. Dort lässt die Stadtverwaltung 2 kommerzielle Bäderbetriebe abreißen. An ihrer Stelle soll ein für alle kostenloser öffentlicher Strand entstehen. Wer in Deutschland im Büro arbeitet, hätte es gerne leiser. Das zeigt eine aktuelle YouGov-Umfrage im Auftrag von

0: OGTech. 95% der Befragten nennen eine ruhige Arbeitsumgebung sehr oder eher wichtig. Mehr von Ursula Winkler.
1: Mehr als jeder Zweite findet Calls und Telefonate der Kollegen am störendsten, gefolgt von beruflichen Gesprächen oder Plaudereien der anderen. Dann folgen Videomeetings, bei denen die Kolleginnen und Kollegen keine Kopfhörer tragen. Ein Großteil von ihnen, mehr als zwei Drittel, sagen, ihr Bedürfnis nach Ruhe bei der Arbeit ist in den letzten 5 Jahren gestiegen. Deswegen fühlt sich auch mehr als jeder Zweite verpflichtet, mehr Rücksicht auf die anderen zu nehmen.
0: Die Autobahn A3 zwischen den Kreuzen Fürth-Erlangen und Biebelried wird heute wieder komplett freigegeben, nach 6 Jahren Ausbau. Am Vormittag gibt es deshalb eine Feierstunde, zu der auch der neue Bundesverkehrsminister Bilger erwartet wird. Die 76 Kilometer lange Strecke wurde für 1,5 Milliarden Euro sechsstreifig ausgebaut. Auch 90 Brücken mussten neu oder umgebaut werden.
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3: Derzeit in Augsburg-Bergheim wolkenlos bei 15 Grad. Kloster Lechfeld 16 Grad. Und leicht bewölkt. Waldenhofen ebenfalls 16 Grad. Heute früh ist es über Augsburg, Nordschwaben und dem Allgäu vielfach heiter. Örtlicher Frühnebel im Allgäu löst sich am Vormittag auf, danach scheint die Sonne. Heiß bei 32 bis 34 Grad, zum Abend mehr Wolken und auffrischender Wind. Morgen ist es sonnig und noch heißer. In Nordschwaben sind Spitzen zwischen 34 und 36 Grad möglich. Zur Wochenmitte scheint weiter häufig die Sonne, die Hitze lässt aber etwas nach. Im weiteren Wochenverlauf ist es im Allgäu zeitweise grauer, nördlich davon freundlich.
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3: Bei uns immer die wichtigsten Verkehrsmeldungen zuerst. Auf der A8 München Richtung Stuttgart ist zwischen Zusmarshausen und Burgau der Standstreifen blockiert. Auf der A8 Stuttgart Richtung München staut es sich zwischen Friedberg und Dasing auf 1 Kilometer mit bis zu 11 Minuten Zeitverlust. Die neuesten Blitzer in Augsburg auf der von Kobrisstraße und der Blücherstraße, in Mindelheim auf der Nebelhornstraße sowie in Nesselwang auf der Kempener Straße.
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1: Welches Wassertier schläft senkrecht? Dani?
2: Das ist der Flamingo.
1: Das ist der Pottwal.
2: Ach.
1: Pottwale, das muss ich mir mal vorstellen, schlafen oft senkrecht im Wasser, also mit dem Kopf nach oben.
2: Ja, das ist verrückt.
1: Dabei treiben sie regungslos dicht unter der Wasseroberfläche. Forscher haben dieses Verhalten erst vor wenigen Jahren überhaupt mal genau untersucht. Die Wale schlafen immer nur kurz, dafür aber mehrmals am Tag. Während dieser Schlafphasen reagieren sie dann kaum auf ihre Umgebung. Und das machen sie eben stehend im Wasser. Also, sofern ein Wal halt stehen kann.
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11: Derzeit in Augsburg, Pfersee 16 Grad und trocken, in Ried 16 Grad, in Marktrettenbach 21 Grad. Heute früh ist der Himmel meist klar, der Wind kaum spürbar. Am Vormittag kommt die Sonne durch und am Nachmittag ist es heiß. In Augsburg, Nordschwaben und dem Allgäu liegen die Tiefstwerte in der Nacht zwischen 15 und 21 Grad. Im Allgäu ist es frischer. Morgen gibt es viel Sonne und große Hitze mit 33 bis 36 Grad. Zur Wochenmitte ist es sonnig, die Hitze lässt etwas nach. Später ziehen mehr Wolken auf und im Ostallgäu und Oberallgäu zeigt sich der Himmel eher grau.
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11: Bei uns immer die wichtigsten Verkehrsmeldungen zuerst.

0: A8 Stuttgart Richtung München zwischen Friedberg und Dasing sorgt eine Unfallaufnahme mit gesperrtem rechten Fahrstreifen für 3 Kilometer Stau und bis zu 24 Minuten Zeitverlust. Zwischen Augsburg Ost und Dasing sind es 6 Kilometer Stau mit bis zu 41 Minuten Zeitverlust. Die neuesten Blitzer. In Augsburg auf der von Kobrisstraße und der Blücherstraße, auf der B2 bei Eimernshofen, in der Ulmerstraße in Föhringen sowie in der Nebelhornstraße in Mindelheim.
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0: Schick mir mit einer freundlichen Frage. Wie würdest du denn reagieren, wenn du herausbekommen würdest, dass deine Mutter was mit dem Strichcode kaufen möchte?
1: Wenn sie sich erotisch genug findet, sich jung genug findet. Ich meine, man lebt nur einmal. Wenn sie meint, dann soll sie es machen. Bitte, ist ihr Leben.
2: Normalerweise, wenn dieser Puff oder was weiß ich was nicht wäre, würden vielleicht noch mehr Vergewaltiger auf dieser Welt geben.
0: Also Strichcode rettet quasi auch Leben.
2: Ja, genau.
0: Damit zurück ins Fantasy-Sendestudio.
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1: Jetzt mit André aus Ruderratshofen.
2: Hi, Resi.
1: Ja, servus, der Nick ist auch mit dabei.
2: Hallo. Ja, hi, Nick.
1: Und kannst du dir vorstellen, warum wir dich anrufen, ne?
2: Garantiert wegen Stadtland Fantasy.
1: Weißt du denn, was es zu gewinnen gibt?
2: Die Jahreskarte fürs Legoland.
3: Ganz genau so ist es.
2: Sehr cool.
1: Du legst vor, es gibt keinen aktuellen Wochenhighscore.
2: Alles klar, okay. Dann gebe ich mein Bestes.
1: Hier ist dein Buchstabe.
4: N.
2: Ein M wie Martha.
1: Ein N wie Nordpol.
2: Ein N, Entschuldigung. N
1: alles
2: wie Nordpol,
1: gut. Alles klar. Alles gut.
3: Lieber André, deine 30 Sekunden starten, sobald ich dir die erste Kategorie nenne. Bist du bereit?
2: Okay. Ja.
3: Dann bitte eine Stadt mit N.
2: Nürnberg.
3: Ein Land.
2: Norwegen.
3: Das baue ich aus Lego.
2: Das baue ich aus Lego. Nilpferd.
3: In den Sommerferien.
2: Nass werden.
3: Am Flughafen.
2: Boah. Am Flughafen. Namenskontrolle.
3: Nee. Das waren die 30 Sekunden und die Namenskontrolle lassen wir natürlich zählen, logisch.
1: Ja,
2: okay.
1: Auf jeden
2: cool,
1: Fall.
2: Danke.
1: Mir wäre in den Sommerferien noch Nasenbluten jetzt eingefallen. Ich weiß nicht,
3: was?
1: Warum ich das
3: irgendwie
1: parat hatte.
2: Stimmt, hatte unsere Tochter letzte Woche erst, hätte ich auch dran denken können.
3: Okay.
1: Das ist ein Ding, schau. Okay.
3: Wir sind da was auf der Spur.
1: Ja. André, das waren 5 richtige.
2: Ja.
1: Und wir schauen einfach mal, was die Woche dann noch so bringt.
2: Alles klar, ich lasse mich überraschen.
3: Die nächste Runde mit euch anmelden, fantasy.de.
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1: Ich bin Gregor Jose Moser. Guten Morgen. Marokko hat Fake News in den sozialen Medien für den Ansturm auf Ceuta verantwortlich gemacht. Außerdem sei ein spanisches Gerichtsurteil falsch interpretiert worden, teilte das Innenministerium mit. Diese Erklärung deckt sich mit den spanischen Angaben. Etwa 60.000 Menschen waren vergangene Woche innerhalb weniger Stunden von Marokko in die Exklave Ceuta gelangt. 72 Menschen sollen bei dem Ansturm ums Leben gekommen sein. Die geplante Rentenreform sorgt weiter für Diskussionen. Der Präsident des Deutschen Instituts für Wirtschaftsforschung, Fratscher, hält die geplante Abschaffung der abschlagsfreien Rente mit 63 für unverzichtbar, sagte er der Rheinischen Post. Fiona Reinhardt berichtet.
2: Der DIW-Chef ist überzeugt, ohne das Aus für die Rente mit 63 ist die Rentenreform tot. Dabei betont er noch einmal, dass von der früheren Rente ohnehin vor allem Besserverdiener und Männer profitieren würden, nicht etwa die Menschen, die von Altersarmut bedroht sind. Auch CSU-Chef Markus Söder fürchtet, dass die Rentenreform scheitert, wenn diese Empfehlung neu diskutiert wird.
1: In Griechenland versucht die Feuerwehr weiterhin, die schweren Waldbrände einzudämmen. Westlich der griechischen Hauptstadt Athen sind bereits mehr als 10.000 Hektar Wald zerstört. Beim Absturz eines Löschflugzeugs starben 2 Menschen. In Spanien hat sich die Lage dagegen deutlich entspannt und auch in Frankreich bleibt die Situation trotz einiger neuer Feuer stabil. 12 Bundespräsidenten hat es in Deutschland bisher gegeben, alle Männer. Nach der Wahl im kommenden Januar könnte es erstmals eine Bundespräsidentin geben. Als eine der Favoritinnen gilt die bayerische Landtags

0: Bundespräsidentin Aigner von der CSU. Für sie haben sich jetzt mehrere SPD-Politiker aus dem Freistaat ausgesprochen. Landtagsvizepräsident Rinderspacher zum Beispiel sagte dem Tagesspiegel, Aigner bringe alles mit, was eine gute Präsidentin brauche.
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2: Aktuell meldet Augsburg Fürnhaber-Rau. 19 Grad und klar. Fischach 17 Grad, Türkheim ebenfalls 17 Grad. Ein klarer Morgen mit kaum spürbarem Wind.
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2: Bei uns immer die wichtigsten Verkehrsmeldungen zuerst. A8 Stuttgart Richtung München zwischen Friedberg und Dasing ist der rechte Fahrstreifen wegen Bergungsarbeiten gesperrt. Zwischen Augsburg Ost und Dasing 5 Kilometer Stau mit bis zu 22 Minuten Zeitverlust. Die neuesten Blitzer in Augsburg am Klinkerberg, auf der Stettenstraße und der von Kobresstraße, auf der B2 bei Allmannshofen sowie auf der Lechfeldstraße in Landsberg, der Ulmerstraße in Föhringen und der Kemptnerstraße in Nesselwang. Besser unterwegs mit KI und unserer Community.
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1: Wie kreativ bist du? Mit der KI definitiv noch kreativer. Wenn du zum Beispiel dein Sommerfest planst oder eine Party mit Freunden, dann sag einfach, gib mir 10 kreative Ideen für mein Fest und du bekommst Brainstorming Deluxe. Manche Ideen sind schräg, manche sind ziemlich clever. Du musst dann natürlich aussortieren und mit der KI ein bisschen weiterarbeiten, sagen, was ist gut, was ist schlecht. Und zack, hast du eine Party, die sich gewaschen hat. Super.
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16: Aktuell meldet Augsburg 20 Grad und wolkenlos, Adelsried 20 Grad, dazu Immenstadt 21 Grad und leicht bewölkt. Zum Wochenstart zeigt sich der Himmel freundlich und meist heiter. Ein freundlicher Start in die Woche.
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16: A8 Stuttgart Richtung München zwischen Augsburg-Ost und Dasing 6 Kilometer Stau, bis zu 20 Minuten Zeitverlust. Blitzer in Augsburg am Klinkerberg und auf der Stettenstraße, auf der Blücherstraße in Augsburg, auf der B2 bei Allmannshofen sowie auf der Ulmer Straße in Föhringen.
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1: Warum bewahren Otter Steine in ihren Achselhüllen auf, Dani?
2: Damit sie die Steine ihren Partnern schenken können. Das ist so ein Liebesbeweis, glaube ich, oder?
1: Mhm. Bullshit.
2: Was?
1: Seeotter haben unter ihren Vorderbeinen wirklich so lose Hauttaschen. Das ist wie eine eingebaute Hosentasche. Dort bewahren sie Lieblingssteine auf, mit denen sie Muscheln und Schnecken knacken. Manche Otter benutzen die auch jahrzehntelang, also dieselben Steine. Ob sie die dann auch ihren Partnern schenken? I don't know. Als Ehering? I don't know.
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1: Jetzt mit André aus Ruderratshofen.
2: Hi, Resi.
1: Ja, servus, der Nick ist auch mit dabei.
2: Hallo. Ja, hi, Nick.
1: Und kannst du dir vorstellen, warum wir dich anrufen, ne?
2: Garantiert wegen Stadtland Fantasy.
1: Weißt du denn, was es zu gewinnen gibt?
2: Die Jahreskarte fürs Legoland.
3: Ganz genau so ist es.
2: Sehr cool.
1: Du legst vor, es gibt keinen aktuellen Wochenhighscore.
2: Alles klar, okay. Dann gebe ich mein Bestes.
1: Hier ist dein Buchstabe.
4: N.
2: Ein M wie Martha.
1: Ein N wie Nordpol.
2: Ein N, Entschuldigung. N
1: alles
2: wie Nordpol,
1: gut. Alles klar. Alles gut.
3: Lieber André, deine 30 Sekunden starten, sobald ich dir die erste Kategorie nenne. Bist du bereit?
2: Okay. Ja.
3: Dann bitte eine Stadt mit N.
2: Nürnberg.
3: Ein Land.
2: Norwegen.
3: Das baue ich aus Lego.
2: Das baue ich aus Lego. Nilpferd.
3: In den Sommerferien.
2: Nass werden.
3: Am Flughafen.
2: Boah. Am Flughafen. Namenskontrolle.
3: Nee. Das waren die 30 Sekunden und die Namenskontrolle lassen wir natürlich zählen, logisch.
1: Ja,
2: okay.
1: Auf jeden
2: cool,
1: Fall.
2: Danke.
1: Mir wäre in den Sommerferien noch Nasenbluten jetzt eingefallen. Ich weiß nicht,
3: was?
1: Warum ich das
3: irgendwie
1: verraten
2: hatte. Stimmt, hatte unsere Tochter letzte Woche erst, hätte ich auch dran denken können.
3: Okay.
1: Das ist ein Ding, schau. Okay.
3: Wir sind da was auf der Spur.
1: Ja. André, das waren 5 richtige.
2: Ja.
1: Und wir schauen einfach mal, was die Woche dann noch so bringt.
2: Alles klar, ich lasse mich überraschen.
3: Die nächste Runde mit euch anmelden, fantasy.de.
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2: Ich bin Gregor Jose Moser. Guten Morgen. Mit 63 abschlagsfrei in Rente gehen, zumindest wenn man schon 45 Jahre lang eingezahlt hat. Diese Möglichkeit soll abgeschafft werden, das sieht die geplante Rentenreform vor. Die ostdeutschen Ministerpräsidenten aus der CDU hatten sich zuletzt aber dagegen gestellt. Der Präsident des Deutschen Instituts für Wirtschaftsforschung Fratscher hält eine Abschaffung dagegen für unverzichtbar. Die würde nämlich 125.000 zusätzliche Beschäftigte pro Rentnerjahrgang bedeuten, wie er der Rheinischen Post gesagt hat. Alle Bundesländer haben diese Woche gleichzeitig Sommerferien und viele zieht es auch dieses Jahr natürlich nach Italien. Aber an vielen privat betriebenen Strandbädern dort, und das trifft auf mehr als die Hälfte der Strände zu, wird man nur gegen Bezahlung ans Meer gelassen, wogegen die Behörden jetzt in mehreren Regionen vorgehen. Zum Beispiel in Ostia, dem Stadtstrand Roms, werden 2 kommerzielle Bäderbetriebe abgerissen. An ihrer Stelle soll ein für alle kostenloser öffentlicher Strand entstehen. Bei dem Ansturm von Zehntausenden Migrantinnen und Migranten auf die spanische Exklave Ceuta sind vergangene Woche 72 Menschen gestorben. Die Diskussion danach dreht sich allerdings vor allem um den Schutz der EU-Außengrenzen. Heute und morgen beraten die EU-Staaten darüber. Laut Spanien und Marokko hatten gezielte Fake News in sozialen Medien den Massenansturm ausgelöst. Die Autobahn A3 zwischen den Kreuzen Fürth-Erlangen und Biebelried wird heute wieder komplett freigegeben nach 6 Jahren Ausbau. Am Vormittag gibt es deshalb eine Feierstunde, zu der auch der neue Bundesverkehrsminister Bilger erwartet wird. Die 76 Kilometer lange Strecke wurde für 1,5 Milliarden Euro sechsstreifig ausgebaut.
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3: Derzeit in Augsburg, Oberhausen wolkenlos bei 21 Grad, Kübach 21 Grad und Wegensbach 22 Grad. Am Montag, dem 3. August, zeigt es sich zwischen Donau und den Alpen heiter und sonnig, am Nachmittag heiß, gegen Abend ziehen mehr Wolken auf. In der Nacht liegen die Tiefstwerte zwischen 15 und 21 Grad, morgen ist es sonnig und heiß bei 33 Grad.

0: bis 36 Grad. Am Mittwoch hält das freundliche warme Wetter an, am Donnerstag zeigt es sich vor allem im Allgäu eher grau, im Oberallgäu frischt der Wind am Abend auf und in Augsburg-Stadt sind die Nächte milder.
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0: Bei uns immer die wichtigsten Verkehrsmeldungen zuerst. Auf der A8 Stuttgart Richtung München ist zwischen Friedberg und Dasing wegen Bergungsarbeiten der rechte Fahrstreifen gesperrt. Zwischen Augsburg-Ost und Dasing 5 Kilometer Stau mit bis zu 13 Minuten Zeitverlust. Vorsicht auf der B12 Buchlohe Richtung Kempten zwischen Kaufbeuren, Neugablons und Altdorf. In beiden Richtungen liegen Reifenteile auf der Fahrbahn. Die neuesten Britzer in Augsburg am Klinkerberg, auf der Stettenstraße und der von Kobresstraße. Auf der B2 bei Almanshofen sowie auf der Bürgermeister-Wohlfahrtsstraße in Königsbrunn. Auf der Lechfeldstraße in Landsberg und der Ulmerstraße in Vöhringen.
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0: Freak mal mit einer freundlichen Frage. Ja. Kaffee ist ja das beliebteste Getränk in Deutschland, jetzt aber der Riesenskandal, denn es wird immer mal wieder Kaffee verkauft, dem Reste von Koffein gefunden wurden.
1: Ah ja, ich finde es halt nicht so gut. Warum sollten die Leute dafür bezahlen, ihr Geld ausgeben für dreckigen Kaffee?
0: Was ist so schädlich an Koffein?
2: Muss man ins Krankenhaus und könnte auch schlimmere Folgen haben. Haarausfall, Ausschlag.
0: Damit zurück ins Fantasy-Sendestudio.
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1: Wir sind ja wirklich Meister darin, uns abzulenken. Ja, wir arbeiten, streamen, saufen, feiern, futtern Süßes oder. Wir schaffen es oft, Tage so zu füllen, dass wir keine 5 Minuten haben, um einfach mal doof in die Luft zu schauen und gar nichts zu machen. Nur, warum ist das eigentlich so? Das hat nämlich einen Grund. Weil wir dann plötzlich Ruhe und Raum hätten, uns zu spüren mit all den traurigen Gedanken, die da vielleicht dazugehören, mit all den Erinnerungen, die uns belasten, also mit allen Emotionen. Und weil das anscheinend kaum auszuhalten ist, lenken wir uns ab bis zur letzten Minute. Aber Heilung braucht diese Ruhe, dieses Hinspüren, also immer mal wieder ein paar Minuten blöd in die Luft schauen, das kann total viel verändern.
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11: Derzeit in Augsburg, Hammerschmiede 22 Grad und wolkenlos, Obergriesbach ebenfalls 22 Grad und Nesselwang 24 Grad. Heute, am Montag, den 3. August, gibt es über Augsburg, Nordschwaben und dem Allgäu Sonne neben Wolken. Am Nachmittag wird es bei viel Sonne heiß mit 31 bis 34 Grad und auffrischendem Wind. Gegen Abend ziehen mehr Wolken auf. Im Oberallgäu ist es windiger und etwas weniger heiß. Die Nacht wird mild und teils wolkig. Morgen setzt sich die Sonne erneut durch, am Nachmittag mit 33 bis 36 Grad. Am Mittwoch hält das freundliche Wetter noch vielfach an, bevor es im weiteren Verlauf abkühlt. Am Donnerstag zeigt sich die Region in weiten Teilen freundlich, im Allgäu jedoch eher grau.
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11: Bei uns immer die wichtigsten Verkehrsmeldungen zuerst. Auf der A8 München Richtung Stuttgart ist zwischen Zusmarshausen und Burgau wegen Kanalbauarbeiten der linke Fahrstreifen gesperrt. Auf der A96 München Richtung Lindau ist die Unfallstelle zwischen Memmingen Nord und Kreuz Memmingen geräumt. Die neuesten Blitzer in Augsburg am Klinkerberg und auf der Stettenstraße, auf der B2 bei Eimanshofen, in Königsbrunn auf der Bürgermeister-Wohlfahrtsstraße sowie auf der Sinnwagstraße in Sonthofen. Gute Fahrt dank KI und unserer Community.
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1: Verplant ist dein zweiter Vorname, dann hilft dir die KI. Sie macht nämlich die Tagesplanung für dich. Frag einfach, wie plane ich meinen Tag mit Fokus und Pausen? Die KI schlägt dir dann Zeitblöcke vor, To-Dos und auch Pufferzeiten. Das ist jetzt noch nicht perfekt, aber das ist ein Anfang, der dir die erste Struktur bringt. Und manchmal reicht ja auch das schon.
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3: Ich bin Gregor Jose Moser. Die geplante Rentenreform sorgt weiter für Diskussionen. Der Präsident des Deutschen Instituts für Wirtschaftsforschung, Fratscher, hält die geplante Abschaffung der abschlagsfreien Rente mit 63 für unverzichtbar, sagte er der Rheinischen Post. Fiona Reinhardt berichtet.
4: Der DIW-Chef ist überzeugt, ohne das Aus für die Rente mit 63 ist die Rentenreform tot. Dabei betont er noch einmal, dass von der früheren Rente ohnehin vor allem Besserverdiener und Männer profitieren würden, nicht etwa die Menschen, die von Altersarmut bedroht sind. Auch CSU-Chef Markus Söder fürchtet, dass die Rentenreform scheitert, wenn diese Empfehlung neu diskutiert wird.
3: Verbraucherschützer werfen der Bahn Tricksereien bei ihren Supersparpreisen vor. Die Verbraucherzentrale Bundesverband hat Verbindungen von 7 bis 19 Uhr zwischen Berlin, Hamburg, München, Köln und Frankfurt am Main untersucht. Das Ergebnis: zu diesen üblichen Reisezeiten ist das günstigste Angebot oft nicht verfügbar. Marokko hat Fake News in den sozialen Medien für den Ansturm auf Ceuta verantwortlich gemacht. Außerdem sei ein spanisches Gerichtsurteil falsch interpretiert worden, teilte das Innenministerium mit. Diese Erklärung deckt sich mit den spanischen Angaben. Etwa 60.000 Menschen waren vergangene Woche innerhalb weniger Stunden von Marokko in die Exklave Ceuta gelangt. 72 Menschen sollen bei dem Ansturm ums Leben gekommen sein. 12 Bundespräsidenten hat es in Deutschland bisher gegeben, alle Männer. Nach der Wahl im kommenden Januar könnte es erstmals eine Bundespräsidentin geben. Als eine der Favoritinnen gilt die bayerische Landtagspräsidentin Aigner von der CSU. Für sie haben sich jetzt mehrere SPD-Politiker aus dem Freistaat ausgesprochen. Landtagsvizepräsident Rinderspacher zum Beispiel sagte dem Tagesspiegel, Aigner bringe alles mit, was eine gute Präsidentin brauche.
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5: Die aktuellen Wetterwerte: Augsburg, Spickelherrenbach, wolkenlos bei 24 Grad. Ried 22 Grad, dazu Babenhausen 24 Grad und stark bewölkt. Am Vormittag wechseln sich Wolken und Sonne ab, zunehmend zeigt sich die Sonne. In Augsburg, Nordschwaben und dem Allgäu liegen die Temperaturen heute zwischen 15 und 35 Grad. Zum Abend ziehen mehr Wolken auf, der Wind frischt spürbar auf und nachts ist es mild. Am Dienstag ist es erneut sonnig und heiß bei 15 bis 36 Grad. Zur Wochenmitte hält sich das freundliche Wetter mit etwas weniger Hitze. Und am Donnerstag ist es vielerorts freundlich, nach Süden hin aber eher grau.
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5: Bei uns immer die wichtigsten Verkehrsmeldungen zuerst. Vorsicht auf der B10 Biberach Richtung Ulm. Zwischen Neu-Ulm und der Auffahrt B28, Neu-Ulm-Mitte, liegen mehrere Spanngurte auf der Fahrbahn. Die neuesten Blitzer in der Sebastianstraße und am Klinkerberg in Augsburg, auf der Bürgermeister-Wohlfahrtstraße in Königsbrunn sowie auf der Hauptstraße in Lindenberg und der Sinnwagstraße in Sonthofen. Auf der B17 bei Königsbrunn sowie auf der A7 bei Neu-Ulm eine Abstandsmessung. Besser unterwegs mit KI und unserer Community.
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1: Was ist der Schokoladenfruchtzwerg, Dani?
2: Das ist eine Sache, die ich mir beim Augsburger Plärrer holen kann, vielleicht.
1: Willst du nicht essen?
2: Okay.
1: Er kriegt mir ein neues Dessert aus dem Supermarkt oder irgendwas vom Augsburger Plärrer, ist aber tatsächlich eine echte Fledermausart. Also der Schokoladenfruchtzwerg gehört zu den sogenannten Fruchtfledermäusen und lebt unter anderem in Afrika und Asien. Woher der Name kommt, ist nicht so eindeutig. Ist aber niedlich, gell?
3: Schokoladenfruchtzwerg.
1: Jo.
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15: Die aktuellen Wetterwerte. Augsburg Fährsee wolkenlos bei 25 Grad, Königsbrunn 27 Grad, dazu Benningen bedeckt bei 26 Grad. Zum Start in den Montagvormittag, den 3. August, wechseln Sonne und Wolken. Später zeigt es sich sonniger und heiß bei zunächst schwachem Wind. Gegen Abend ziehen mehr Wolken auf, der Wind frischt vorübergehend auf. In der Nacht sinken die Tiefstwerte auf 15 bis 21 Grad. Morgen zeigt es sich erneut sonnig und heiß bei 33 bis 35 Grad. Abends sind örtlich Schauer möglich. Am Mittwoch zeigt es sich freundlich und warm. Am Donnerstag setzt sich der Abwärtstrend fort. Im alpennahen Süden mit mehr Wolken, in Augsburg, Nordschwaben und im Allgäu insgesamt schrittweise kühler.
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15: Bei uns immer die wichtigsten Verkehrsmeldungen zuerst. Vorsicht auf der B10 Biberach Richtung Ulm zwischen Neu-Ulm und der Auffahrt B28. Neu-Ulm Mitte liegen mehrere Spanngurte auf der Fahrbahn. Die neuesten Blitzer gibt's auf der Sebastianstraße in Augsburg, der Winterstraße in Bobingen, der B32 bei Opfenbach, der Hauptstraße in Lindenberg sowie der Sinnwagstraße in Sonthofen. Abstandsmessungen auf der B17 bei Königsbrunn sowie der A7 bei Neu-Ulm. Gute Fahrt dank KI und unserer Community.
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2: Ich bin Oliver Urbanke. Der Rhein ist eine wichtige Handelsstraße für die deutsche und europäische Schifffahrt und die leidet unter Niedrigwasser. NRW-Verkehrsminister Krischer ruft nach Maßnahmen. Helen Martin berichtet.
3: NRW-Verkehrsminister Krischer sieht im Bahngüterverkehr eine Lösung für den stockenden Warenverkehr. Auch entlang des Rheins brauche es zusätzliche Lagerhallen, sagte er im ZDF. Es kommt im Sommer häufiger vor, dass der Fluss wenig Wasser führt, aber selten so früh im Jahr wie aktuell. Mittelfristig müsse die Fahrrinne ausgebaut werden, so Krischer. Es fehle dazu allerdings Geld vom Bund.
2: Mit 63 abschlagsfrei in Rente gehen, zumindest wenn man schon 45 Jahre lang eingezahlt hat. Diese Möglichkeit gibt's bisher, sie soll aber abgeschafft werden. Das sieht die geplante Rentenreform vor. Die ostdeutschen Ministerpräsidenten aus der CDU hatten sich zuerst aber dagegen gestellt. Der Präsident des Deutschen Instituts für Wirtschaftsforschung, Fratscher, hält eine Abschaffung dagegen für unverzichtbar. Die würde nämlich 125.000 zusätzliche Beschäftigte pro Rentenjahrgang bedeuten, wie er der Rheinischen Post gesagt hat. Marokko wehrt sich gegen den Vorwurf, für den Ansturm Zehntausender auf die spanische Enklave Ceuta verantwortlich zu sein. Der Zwischenfall sei nicht organisiert gewesen, so die Regierung. Sie nennt Schleuseraktivitäten und Falschinformationen als Gründe. Der Vorfall hatte die EU alarmiert. Viele Mitgliedstaaten warfen der spanischen Regierung eine verfehlte Asylpolitik vor. Bei dem Ansturm starben wohl mehr als 70 Menschen. In Griechenland versucht die Feuerwehr weiterhin, schwere Waldbrände einzudämmen. Westlich der griechischen Hauptstadt Athen sind bereits mehr als 10.000 Hektar Wald zerstört. Beim Absturz eines Löschflugzeugs starben 2 Menschen. In Spanien hat sich die Lage dagegen deutlich entspannt und auch in Frankreich bleibt die Situation trotz einiger neuer Feuer stabil. Viele Menschen zieht es in der Urlaubszeit jetzt wieder nach Italien. An vielen Strandbädern dort wird man aber nur gegen Bezahlung ans Meer gelassen, wogegen die Behörden jetzt in mehreren Regionen vorgehen. Zum Beispiel in Ostia, dem Strandbad Roms, werden 2 kommerzielle Bäderbetriebe abgerissen. An ihrer Stelle soll ein für alle kostenloser öffentlicher Strand entstehen.
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4: Derzeit in Augsburg Hochzoll. Stark bewölkt bei 26 Grad. Meitingen dazu 26 Grad und Havangen 28 Grad und trocken. Am Montagvormittag zeigt sich der Himmel heiter bis wolkig, später wird es sonnig und heiß. Gegen Abend frischt der Wind spürbar auf und der Himmel wird wolkiger.
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4: Bei uns kommen immer die wichtigsten Verkehrsmeldungen zuerst. Auf der A8 München Richtung Stuttgart ist zwischen Zusmarshausen und Burgau wegen Kanalbauarbeiten der linke Fahrstreifen gesperrt. Auf der A980 Autobahndreieck Allgäu Richtung Waltenhofen steht an der Ausfahrt Durach ein defektes Fahrzeug. Die neuesten Blitzer gibt es in Augsburg auf der Sebastianstraße und in Nördlingen in der Neubaugasse, in Schwabmünchen auf der Lechfelder Straße, in Bobingen in der Winterstraße sowie in Waltenhofen auf der Industriestraße. Abstandsmessungen auf der B17 bei Königsbrunn und auf der A7 bei Neu-Ulm. Kommt gut an, dank KI und unserer Community.
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0: Quick, mit einer freundlichen Frage.
1: Ja?
0: Würdest du sagen, so Ideen, die dir tagsüber kommen, die sind eher genital?
1: Schon.
0: Sind schon schlau.
1: Aber sie zu verwirklichen ist schwer. Ich weiß nicht, wo ich mich hinwenden soll.
0: Mit deinen genitalen Ideen?
1: Genau.
0: In welchem Schulfach bist du dann so richtig genital?
2: Sport. Macht einfach Spaß. Und es hat nicht so viel mit Kopfsache zu tun.
0: Wo liegt denn das Genital?
3: Ich glaube, in Richtung Asien.
0: Damit zurück ins Fantasy-Sendestudio.
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14: Momentan liegen die Temperaturen in Augsburg-Hammerschmiede bei 27 Grad und es ist bedeckt. In Adelzhausen ebenfalls bei 27 Grad. In Heimatingen bei 29 Grad und trocken. Heute zwischen Donau und Alpen ist es sonnig, mit wenigen Wolken und kaum Wind. Am Nachmittag ist es heiß, am Abend ziehen zeitweise mehr Wolken auf und der Wind frischt etwas auf. In der Nacht ist es überwiegend locker bewölkt, in Augsburg-Stadt milder als im stärker abkühlenden Ostallgäu. Morgen scheint die Sonne oft bei 32 bis 35 Grad. Zur Wochenmitte hält das sonnige und heiße Wetter zunächst an, es wird wolkiger. Am Donnerstag geht die Hitze zurück, bei Höchstwerten zwischen 23 und 27 Grad.
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14: Bei uns immer die wichtigsten Verkehrsmeldungen zuerst. Vorsicht auf der A96 München Richtung Lindau zwischen Landsberg West und Buchloe Ost. Fahrzeugteile liegen auf der Fahrbahn. Außerdem besteht Gefahr durch eine ungesicherte Unfallstelle. Vorsicht auf der B17 Landsberg Richtung Augsburg. Zwischen Kleineitingen und Oberottmarshausen liegen Reifenteile auf der Fahrbahn. Zwischen Oberottmarshausen und Königsbrunn Süd blockieren Gegenstände den linken Fahrstreifen. Die neuesten Blitzer gibt's in der Neubaugasse in Nördlingen, auf der A8 bei Friedberg, in der Günsthalstraße in Ichenhausen, auf der Lechfelder Straße in Schwabmünchen, in der Industriestraße in Waltenhofen und auf der B32 bei Opfenbach sowie auf der B17 bei Königsbrunn eine Abstandsmessung. Besser unterwegs mit KI und unserer Community.
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1: Jetzt mit André aus Ruderratshofen.
2: Hi, Resi.
1: Ja, servus. Der Nick ist auch mit dabei.
2: Hallo. Ja, hi, Nick.
1: Und kannst du dir vorstellen, warum wir dich anrufen,
2: ne? Garantiert wegen Stadt, Land, Fantasy.
1: Weißt du denn, was es zu gewinnen gibt?
2: Die Jahreskarte fürs Legoland.
3: Ganz genau so ist es.
2: Sehr cool.
1: Du legst vor, es gibt keinen aktuellen Wochenhighscore.
2: Alles klar, okay. Dann gebe ich mein Bestes.
1: Hier ist dein Buchstabe.
4: N.
2: Ein M wie Martha.
1: Ein N wie Nordpol.
2: Ein N, Entschuldigung. N
1: alles
2: wie Nordpol,
1: gut.
2: Alles klar.
1: Alles gut.
3: Lieber André, deine 30 Sekunden starten, sobald ich dir die erste Kategorie nenne. Bist du bereit?
2: Okay. Ja.
3: Dann bitte eine Stadt mit N.
2: Nürnberg.
3: Ein Land.
2: Norwegen.
3: Das baue ich aus Lego.
2: Das baue ich aus Lego. Nilpferd.
3: In den Sommerferien.
2: Nass werden.
3: Am Flughafen.
2: Boah. Am Flughafen. Namenskontrolle. Nee.
3: Das waren die 30 Sekunden und die Namenskontrolle lassen wir natürlich zählen, logisch.
1: Ja,
2: okay,
1: auf jeden
2: cool,
1: Fall.
2: Danke.
1: Mir wäre in den Sommerferien noch Nasenbluten jetzt eingefallen. Ich weiß nicht, warum ich das so verraten hatte.
2: Stimmt, hatte unsere Tochter letzte Woche erst, hätte ich auch dran denken können.
3: Okay.
1: Das ist ein Ding, schau. Okay.
3: Wir sind da was auf der Spur.
1: Ja. André, das waren 5 richtige.
2: Ja.
1: Und wir schauen einfach mal, was die Woche dann noch so bringt.
2: Alles klar, ich lasse mich überraschen.
3: Die nächste Runde mit euch anmelden, fantasy.de.
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1: Ich behaupte, Kaiserin Elisabeth verbrachte einen Teil ihrer Kindheit im Landkreis Aichach-Friedberg, um genau zu sein, im Schloss Unterwittelsbach.
2: Da du so genau wurdest und ich ja voll Ahnung von diesem Thema habe, würde ich sagen, das ist Fakt.
1: Korrekt, ist das ein Fakt? Herzog Maximilian Joseph von Bayern, also der Baba für Sie, hat das Schloss 1838 gekauft, oder besser verkauft, aber nur aus einem Grund, weil sein bester Kumpel nach einem Angelausflug vom Stuhl gebrochen ist und gestorben ist. Mhm. Und er hat es in dem Haus dann nicht mehr ausgehalten. Da ist er dann nach Possenhofen.
2: Nach Possenhofen.
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2: Ich bin Oliver Urbanke. Viele große Gewässer in Deutschland verlieren zurzeit täglich große Mengen Wasser und das wirkt sich auch auf die Schifffahrt aus. Im Bodensee sinkt der Pegel täglich um bis zu 3 cm. In Donau, Rhein und Elbe melden mehrere Messstationen Niedrigwasser. Wenn Flüsse weniger Wasser führen, dann können bestimmte Transportschiffe nicht mehr fahren oder müssen zumindest weniger beladen werden. Immer leistungsfähigere KI-Modelle machen den deutschen Sicherheitsbehörden jetzt Sorgen. Der Verfassungsschutz warnt im Handelsblatt, dass dadurch deutlich mehr Cyberangriffe im großen Stil möglich werden. Fiona Reinhardt berichtet.
3: Die KI-Modelle führender Entwickler hätten im vergangenen Jahr schon gezeigt, dass sie großes Potenzial darin haben, Schwachstellen zu finden und dass sie diese Lücken dann auch selbst ausnutzen können, so ein Sprecher des Bundesamts für Sicherheit in der Informationstechnik. Bisher würden Kriminelle nur davon abgehalten, diese Technik zu nutzen, weil der Rechenaufwand und die Kosten so hoch sind. Mit günstigerer Hardware dürfte diese Hürde aber sinken.
2: Trickst die Bahn bei ihren Supersparpreisen? Verbraucherschützer haben Verbindungen von 7 bis 9 Uhr zwischen mehreren Großstädten untersucht. Das Ergebnis: zu diesen üblichen Reisezeiten ist das günstigste Angebot oft gar nicht verfügbar. Die Verbraucherzentrale kritisiert auch die vielen verschiedenen Tarife und dass Fahrten am Wochenende oft deutlich mehr kosten als unter der Woche. Für Vermieter und Eigentümer könnte es künftig teuer werden, wenn sie weiter auf eine Gasheizung setzen. Der Spiegel berichtet über eine Berechnung des Beratungsinstituts Prognos. Ab 2029 müssen Vermieter demnach für eine 80 Quadratmeter große Wohnung, die mittelmäßig gedämmt ist, mit jährlichen Kosten von 330 Euro rechnen, Tendenz steigend. Grund ist das neue Gebäudemodernisierungsgesetz. Der Deutsche Wetterdienst warnt aktuell vor extremer Hitze in weiten Teilen Deutschlands. Betroffen sind die Mitte und der Süden des Landes, von Nordrhein-Westfalen und Rheinland-Pfalz über Hessen und Thüringen bis nach Baden-Württemberg, Bayern und Teile Sachsens. Die Warnung gilt laut DWD bis 19 Uhr heute Abend.
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4: Derzeit in Augsburg, Bärenkeller bedeckt bei 28 Grad, Inchenhofen ebenfalls 28 Grad und Pfaffenhausen wolkenlos bei 27 Grad. Heute Mittag gibt es in Augsburg, Nordschwaben und im Allgäu viel Sonne und fast Windstille. Am Nachmittag nimmt die Hitze zu, zum Abend zeigen sich mehr Wolken und der Wind frischt auf. In der Nacht geht es auf 15 bis 21 Grad zurück, im Ostallgäu am frischesten. Morgen gibt es zunächst Sonne und erneut Hitze mit 33 bis 35 Grad. Abends sind örtliche Schauer möglich. Am Mittwoch gibt es weiter warmes Wetter mit Sonne und Wolken, zum Donnerstag hin freundlicher und spürbar kühler.
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4: Bei uns immer die wichtigsten Verkehrsmeldungen zuerst. A7 Ulm Richtung Füssenreute zwischen Raststätte Illertal West und Rastplatz Brühl West. 4 Kilometer Stau. Vorsicht auf der A96 München Richtung Lindau zwischen Landsberg West und Buchlohe Ost. 2 Kilometer Stau. Bis zu 11 Minuten Zeitverlust. Fahrzeugteile auf der Fahrbahn und eine ungesicherte Unfallstelle. Vorsicht auf der B17 Landsberg Richtung Augsburg zwischen Kleineitingen und Oberottmarshausen liegen Reifenteile auf der Fahrbahn. Zwischen Oberottmarshausen und Königsbrunn Süd sind Gegenstände auf der Fahrbahn. Der linke Fahrstreifen ist blockiert. Auf der B300 Augsburg Richtung Memmingen zwischen Abzweig nach Mottershofen und Abzweig nach Jettingen 1 Kilometer Stau mit bis zu 16 Minuten Zeitverlust. Die neuesten Blitzer in der Neubaugasse in Nördlingen, auf der Illertal-Tangente in Vöhringen, auf der Lechfelder Straße in Schwabmünchen sowie in der Industriestraße in Waltenhofen. Auf der B17 bei Königsbrunn sowie auf der A96 bei Weißensberg eine Abstandsmessung.
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1: Folgende Situation: Du willst deine E-Mail oder eine WhatsApp schreiben, in der du sehr direkt bist, aber auch nicht böse sein willst. Weil du dich zum Beispiel beschweren willst oder es geht um ein heikles Thema, dann kann dir die KI helfen. Sag bitte höflich, aber bestimmt keine Floskeln. Die KI hilft dir, klar zu bleiben, ohne auszurasten. Ideal, wenn du nicht als passiv-aggressiv rüberkommen willst. Rosa.
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5: Aktuell meldet Bad Hindelang 30 Grad und klar, Augsburg 29 Grad und trüb, Kissing ebenfalls 29 Grad. Am Mittag wechseln sich bei uns Sonne und Wolken ab, meist windarm. Zum Abend ziehen mehr Wolken auf und der Wind frischt vor allem im Süden auf, bei 15 bis 35 Grad. In der Nacht bleibt es teils mild, im Süden deutlich frischer. Morgen ist es erneut heiß und meist sonnig, mit 15 bis 36 Grad. Am Abend sind örtlich Schauer möglich. Am Mittwoch bleibt es sonnig, zum Donnerstag ist es etwas kühler und weiterhin freundlich.
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5: Bei uns immer die wichtigsten Verkehrsmeldungen zuerst. A7 Ulm Richtung Fürstenreute. Zwischen Raststätte Illertal West und Rastplatz Brühl West 4 Kilometer Stau. Zwischen Altenstadt an der Iller und Bergheim 7 Kilometer Stau mit bis zu 15 Minuten Zeitverlust. Sowie zwischen Raststätte Illertal West und Bergheim 6 Kilometer Stau. A96 München Richtung Lindau. Zwischen Landsberg West und Buchloe Ost Unfall. Der Standstreifen ist blockiert. B300 Augsburg Richtung Memmingen. Zwischen Abzweig nach Muttershofen und Abzweig nach Jettingen 1 Kilometer Stau mit bis zu 16 Minuten Zeitverlust. B16 Kaufbeuren Richtung Füssen. Zwischen Rosshaupten und Abzweig nach Dietringen 1 Kilometer Stau. Die neuesten Blitzer gibt es in der Neubaugasse in Nördlingen und auf der Illertal-Tangente in Vöhringen, weitere auf der Lechfelder Straße in Schwabmünchen sowie auf der Industriestraße in Waltenhofen. Auf der B17 bei Königsbrunn sowie auf der A96 bei Weißensberg eine Abstandsmessung. Kommt gut an, dank KI und unserer Community.
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2: Ich bin Oliver Urbanke. Das Deutschlandticket wird im kommenden Jahr wohl teurer. Nach Berechnungen von Fachleuten des Tagesspiegels könnte der Preis um rund 3,40 Euro auf mehr als gut 66 Euro im Monat steigen. Grundlage ist ein Index, den die Verkehrsminister beschlossen haben, um den Streit um den Preis zu beenden. Als das Deutschlandticket 2023 eingeführt wurde, kostete es noch 49 Euro. Die geplante Rentenreform sieht unter anderem vor, die abschlagsfreie Rente mit 63 abzuschaffen. Der Präsident des Deutschen Instituts für Wirtschaftsforschung, Fratscher, hält das für unverzichtbar. Das würde nämlich 125.000 zusätzliche Beschäftigte pro Rentenjahrgang bedeuten, wie er der Rheinischen Post gesagt hat. Claudia Wächter berichtet.
3: Ohne dieses Element sei die komplette Rentenreform tot, warnt der Chefökonom. Eigentlich hatte sich die Bundesregierung auf ein Maßnahmenpaket geeinigt, um die Rente zu stabilisieren. Doch nun bröckelt der Konsens. Mehrere ostdeutsche Bundesländer wollen nun die Reform stoppen.
2: Deutschlands Sicherheitsbehörden warnen vor einer wachsenden Cyberbedrohung durch immer bessere KI-Modelle. Das Bundesamt für Verfassungsschutz erklärt gegenüber dem Handelsblatt, Angriffe seien dadurch leichter, im großen Stil möglich, die Einstiegshürden für Kriminelle niedriger. Gleichzeitig betonen die Behörden aber auch, dass KI bei der Abwehr von Angriffen helfen kann. Die Wirtschaft hierzulande dümpelt weiter dahin, aber der deutsche Aktienindex ist davon wenig beeindruckt. Getrieben von der Hoffnung, dass es zwischen dem Iran und den USA eine Annäherung gibt, stieg der DAX am Morgen erstmals über die 26.000-Punkte-Marke. Die Analysten hoffen auf sinkende Ölpreise, von denen dann die Wirtschaft profitiert. FIFA-Präsident Infantino steht weiter stark unter Druck. Der Europäische Fußballverband prüft laut Medienberichten rechtliche Schritte und fordert, das Material zu den gescheiterten WM-Investorenplänen zu sichern. Infantino wollte Anteile an den Premium-Produkten des Weltverbands an private Investoren verkaufen. Als Vorsitzender einer neuen FIFA-Tochterfirma sollte er Millionen verdienen.
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4: Momentan meldet Augsburg-Oberhausen wolkenlosen Himmel bei 30 Grad, Affing ebenfalls 30 Grad und Mindelheim 30 Grad. Zu Mittag strahlt die Sonne, die Luft ist bereits heiß. Am Nachmittag bleibt es sonnig, später kommen einzelne Wolken auf und der Wind frischt zeitweise auf. In der Nacht kühlt es auf rund 15 Grad ab, in tieferen Lagen bleibt es milder. Morgen gibt es zunächst Sonne, die Temperaturen steigen auf 34 bis 36 Grad, zum Abend sind einzelne Gewitter möglich. Am Mittwoch wird es freundlich und spürbar weniger heiß. Im weiteren Wochenverlauf bleibt es für Augsburg, Nordschwaben und das Allgäu sonnig und allmählich kühler.
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4: Bei uns nochmal die wichtigsten Verkehrsmeldungen. Zuerst auf der A7 Füssenreuth Richtung Ulm ist zwischen Nessewang und Eu-Mittelberg der linke Fahrstreifen wegen eines Unfalls mit 6 Fahrzeugen und einer ungesicherten Unfallstelle blockiert. Vorsicht auf der A8 München Richtung Stuttgart. Zwischen Zusmarshausen und Burgau sind nach einem Unfall im Baustellenbereich Personen auf der Fahrbahn. Auf der A96 München Richtung Lindau ist zwischen Landsberg West und Buchloe Ost nach einem Unfall der Standstreifen blockiert. Auf der B300 Augsburg Richtung Memmingen staut es sich zwischen Abzweig nach Muttershofen und Abzweig nach Jettingen auf 2 Kilometer mit bis zu 37 Minuten Zeitverlust. Die neuesten Blitzer in Augsburg in der Senkelbachstraße, am unteren Graben und in der Sportplatzstraße. Auf der B2 bei Nordendorf sowie in der Heidenstraße in Gersthofen. An der Illertal-Tangente in Vöhringen ein Blitzer sowie auf der A96 bei Weißensberg eine Abstandsmessung. Gute Fahrt dank KI und unserer Community.
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1: Werdet ihr oft oder schnell wütend? Kennt ihr jemanden, der schnell wütend wird und der dann immer denkt, die ganze Welt ist einfach nur bescheuert, nur ich nicht? So einfach ist es wahrscheinlich nicht. Wut ist nämlich oft ein Zeichen dafür, dass wir eigentlich ein anderes Gefühl unterdrücken, das wir nicht fühlen wollen. Und ganz oft ist dieses Gefühl dann eigentlich Machtlosigkeit und dadurch das Gefühl der Ohnmacht. Und weil das gar kein schönes Gefühl ist, das wollen wir also überhaupt nicht fühlen, überdecken wir das einfach mal mit Wut und haben so wieder das Gefühl der Kontrolle. Das ist auf Dauer aber weder für uns noch für die Mitmenschen gesund. Deswegen lohnt sich an der Stelle auf jeden Fall ein Blick in die Vergangenheit, in die Kindheit. Woher kommt denn dieses eigentliche Ohnmachtsgefühl darunter? Und das aufzulösen ist auf jeden Fall sehr gut, sowohl für dich als auch für dein Umfeld.
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16: Aktuell meldet Gessertshausen 33 Grad und trocken, Augsburg, Inningen 30 Grad und Durach 32 Grad. Am Montagnachmittag dominiert die Sonne bei schwachem Wind. In Augsburg, Nordschwaben und dem Allgäu wird es sonnig bis heiter bei 30 bis 35 Grad. Die Nacht bleibt überwiegend trocken und mild. Morgen wird es sonnig und heiß mit 32 bis 36 Grad. Zum Abend sind einzelne Gewitter möglich. Am Mittwoch gibt es weiterhin viel Sonne, die Temperaturen gehen spürbar zurück. Im weiteren Wochenverlauf bleibt es freundlich mit Abkühlungstrend.
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16: Bei uns immer die wichtigsten Verkehrsmeldungen. Zuerst Vorsicht auf der A7 Füssenreute Richtung Ulm. Zwischen Nesselwang und Eumittelberg ist nach einem Unfall mit 6 Fahrzeugen der linke Fahrstreifen wegen einer ungesicherten Unfallstelle blockiert. Vorsicht auf der A8 München Richtung Stuttgart. Zwischen Zusmarshausen und Burgau befinden sich nach einem Unfall im Baustellenbereich Personen auf der Fahrbahn. Auf der A96 München Richtung Lindau ist zwischen Landsberg West und Buchloe Ost nach einem Unfall der Standstreifen blockiert. Auf der B300 Augsburg Richtung Memmingen staut es sich zwischen Abzweig nach Muttershofen und Abzweig nach Jettingen auf 2 Kilometer. Der Zeitverlust beträgt bis zu 37 Minuten. Die neuesten Blitzer in Augsburg auf der Senkelbachstraße, am Unteren Graben und auf der Sportplatzstraße, in Gersthofen auf der Heidenstraße, in Schwabmünchen auf der Krumbacher Straße, in Föhringen an der Illertal-Tangente und in Memmingen in der Neuen Welt. Kommt's gut an, dank KI und unserer Community.
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4: Ich bin Oliver Urbanke. Trickst die Bahn bei ihren Supersparpreisen? Verbraucherschützer haben Verbindungen von 7 bis 19 Uhr zwischen mehreren Großstädten untersucht. Das Ergebnis? Zu diesen üblichen Reisezeiten ist das günstigste Angebot

0: also der Supersparpreis, oft gar nicht verfügbar. Die Verbraucherzentrale kritisiert das und auch die vielen verschiedenen Tarife, sowie dass Fahrten am Wochenende oft deutlich mehr kosten als unter der Woche. Weil in Nürnberg eine Fliegerbombe gefunden worden ist, müssen alle Anwohnerinnen und Anwohner im Radius von 400 Metern evakuiert werden. Wie viele Menschen genau betroffen sind, weiß die Stadt noch nicht. Die Fliegerbombe aus dem Zweiten Weltkrieg war am Vormittag im Stadtteil Gebitzenhof gefunden worden. Sie soll um 16 Uhr entschärft werden. Im Alter von 63 abschlagsfrei in Rente gehen, zumindest wenn man schon 45 Jahre lang eingezahlt hat, das soll abgeschafft werden. Das sieht die geplante Rentenreform der Bundesregierung vor. Zuspruch kommt vom Deutschen Institut für Wirtschaftsforschung. Eine Abschaffung sei unverzichtbar, heißt es da. Dadurch gäbe es pro Jahr nämlich 125.000 zusätzliche Beschäftigte, berichtet die Rheinische Post. In Griechenland versucht die Feuerwehr weiter, die schweren Waldbrände einzudämmen. Westlich der griechischen Hauptstadt Athen sind bereits mehr als 10.000 Hektar Wald abgebrannt. Beim Absturz eines Löschflugzeugs sind außerdem zwei Menschen ums Leben gekommen. In Spanien hat sich die Lage dagegen deutlich entspannt und auch in Frankreich bleibt sie stabil, obwohl einige neue Feuer dazugekommen sind. Der Streit um den gescheiterten Milliardenplan von FIFA-Präsident Infantino geht in die nächste Runde. Die Europäische Fußballunion droht ihm jetzt mit rechtlichen Schritten. Wie unter anderem der Telegraph berichtet, hat die UEFA den Weltverbandspräsidenten aufgefordert, sämtliches Material im Zusammenhang mit dem Vorhaben zu sichern. Infantino hätte bei dem gescheiterten Projekt Millionen verdienen können.
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2: Die aktuellen Wetterwerte: Augsburg, Bergheim wolkenlos bei 31 Grad, Totenweiß ebenfalls 31 Grad und Dürlewang 30 Grad. Am frühen Nachmittag zeigt sich über den Dächern viel Sonne, die Luft ist heiß. Im weiteren Verlauf bleibt es freundlich. Am Abend ziehen höchstens lockere Wolken durch und der Wind frischt stellenweise auf. Die Nacht wird für Augsburg, Nordschwaben und das Allgäu deutlich angenehmer, im Ostallgäu mit rund 15 bis 20 Grad. Morgen scheint erneut häufig die Sonne, verbreitet liegen die Temperaturen zwischen 31 und 36 Grad, örtlich sind Gewitter möglich. Zur Wochenmitte bleibt es freundlich, die Temperaturen gehen aber etwas zurück und im weiteren Wochenverlauf setzt sich die Abkühlung bei viel Sonne fort.
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2: Bei uns immer die wichtigsten Verkehrsmeldungen. Zuerst A7 Füssenreute Richtung Ulm. Zwischen Reutachtalbrücke und Dreieck Allgäu 2 Kilometer Stau mit bis zu 19 Minuten Zeitverlust. Zwischen Nesselwang und Eumittelberg 3 Kilometer Stau mit bis zu 16 Minuten Zeitverlust. A7 Ulm Richtung Füssenreute. Zwischen Altenstadt an der Iller und Dettingen an der Iller blockiert ein liegengebliebenes Fahrzeug den Standstreifen. Auf der A8 München Richtung Stuttgart zwischen Zusmarshausen und Burgau Unfall im Baustellenbereich, Gefahr durch Personen auf der Fahrbahn. Auf der A96 München Richtung Lindau zwischen Landsberg West und Buchlohe Ost 3 Kilometer Stau mit bis zu 14 Minuten Zeitverlust. Die neuesten Blitzer in Augsburg auf der Berliner Allee, der Senkelbachstraße und der Sportplatzstraße, in Gersthofen auf der Heidenstraße und in Schwabmünchen auf der Krumbacher Straße, in Sonthofen auf der Hans-Böckler Straße sowie eine Abstandsmessung auf der A96 bei Weißensberg.
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1: Warum haben alte Feuerwachen oft die Wendeltreppen? Diese Wendeltreppen, das sieht man ja oft in Filmen. Dani, was denkst du, wieso?
2: Weil du da mit der Ausrüstung viel leichter nach unten kommst.
1: Dachte ich auch, aber das ist wirklich abgefahren. Also, viele alte Feuerwachen haben enge Wendeltreppen und Pferde sind daran schuld. Also früher standen die Zugpferde der Feuerwehrwagen oft im Erdgeschoss. Und einige besonders clevere Tiere haben gelernt, normale Treppen hochzusteigen und sind plötzlich im Obergeschoss aufgetaucht.
2: Ach komm.
1: Deswegen gibt es diese Wendeltreppen, weil die Tiere da nicht raufklettern können.
2: Wie so ein Pferd.
1: Auf dem Flur.
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8: Die aktuellen Wetterwerte. Augsburg, Auenstetten trocken bei 32 Grad, Sielenbach 33 Grad und Westerheim 32 Grad und wolkenlos. Am Nachmittag zeigt sich über Augsburg, Nordschwaben und dem Allgäu viel Sonne. Bis zum Abend ist es freundlich und der Wind frischt vorübergehend etwas auf. In der Nacht ist es klar bis leicht bewölkt bei 15 bis 21 Grad, im Ostallgäu dabei kühler. Morgen gibt es erneut viel Sonne und große Hitze mit 34 bis 36 Grad. Zur Wochenmitte ist es freundlich bei etwas niedrigeren Temperaturen. Am Donnerstag setzt sich der Rückgang fort und im Oberallgäu weht der Wind zeitweise kräftiger.
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8: Bei uns immer die wichtigsten Verkehrsmeldungen. Zuerst auf der A7 Füssenreute Richtung Ulm. Blockiert zwischen Nessewang und Eu-Mittelberg ein Unfall mit 6 Fahrzeugen den linken Fahrstreifen. Außerdem besteht Gefahr durch eine ungesicherte Unfallstelle. Und zwischen Eu-Mittelberg und Dreieck Allgäu ist die Unfallstelle geräumt. Auf der A8 München Richtung Stuttgart ist zwischen Zusmarshausen und Burgau die Unfallstelle geräumt. Auf der A96 München Richtung Lindau staut es sich zwischen Landsberg West und Buchloe Ost auf 3 Kilometer mit bis zu 14 Minuten Zeitverlust. Zwischen Holzgünz und Memmingen Ost besteht Gefahr durch einen Spanngurt auf der Fahrbahn. Auf der B300 Augsburg Richtung Memmingen staut es sich zwischen Abzweig nach Muttershofen und Abzweig nach Jettingen auf 2 Kilometer mit bis zu 37 Minuten Zeitverlust. Die neuesten Blitzer in Augsburg auf der Senkelbachstraße am unteren Graben sowie auf der Sportplatzstraße. In Gersthofen auf der Heidenstraße und in Schwabmünchen auf der Krumbacher Straße. In Sonthofen auf der Hans-Böckler Straße sowie auf der A96 bei Weißensberg eine Abstandsmessung. Gute Fahrt!
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1: Jetzt mit André aus Ruderratshofen.
2: Hi, Rishi.
1: Ja, servus, der Nick ist auch mit dabei.
3: Hallo.
2: Ja, hi, Nick.
1: Und kannst du dir vorstellen, warum wir dich anrufen, ne?
2: Garantiert wegen Stadtland Fantasy.
1: Weißt du denn, was es zu gewinnen gibt?
2: Die Jahreskarte fürs Legoland.
3: Ganz genau so ist es.
2: Sehr cool.
1: Du legst vor, es gibt keinen aktuellen Wochenhighscore.
2: Alles klar, okay. Dann gebe ich mein Bestes.
1: Hier ist dein Buchstabe.
4: N.
2: Ein M wie Martha.
1: Ein N wie Nordpol.
2: Ein N, Entschuldigung. N
1: alles
2: wie Nordpol,
1: gut.
2: Alles klar.
1: Alles gut.
3: Lieber André, deine 30 Sekunden starten, sobald ich dir die erste Kategorie nenne. Bist du bereit?
2: Okay. Ja.
3: Dann bitte eine Stadt mit N.
2: Nürnberg.
3: Ein Land.
2: Norwegen.
3: Das baue ich aus Lego.
2: Das baue ich aus Lego. Nilpferd.
3: In den Sommerferien.
2: Nass werden.
3: Am Flughafen.
2: Boah. Am Flughafen. Namenskontrolle.
3: Nee. Das waren die 30 Sekunden und die Namenskontrolle lassen wir natürlich zählen, logisch.
1: Ja,
2: okay.
1: Auf jeden
2: cool,
1: Fall.
2: Danke.
1: Mir wäre in den Sommerferien noch Nasenbluten jetzt eingefallen. Ich weiß nicht,
3: was?
1: Warum ich das
3: irgendwie
1: verraten hatte.
2: Stimmt, hatte unsere Tochter letzte Woche erst, hätte ich auch dran denken können.
3: Okay.
1: Das ist ein Ding, schau. Okay.
3: Wir sind da was auf der Spur.
1: Ja. André, das waren 5 richtige.
2: Ja.
1: Und wir schauen einfach mal, was die Woche dann noch so bringt.
2: Alles klar, ich lasse mich überraschen.
3: Die nächste Runde mit euch anmelden, fantasy.de.
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2: Ich bin Oliver Urbanke. Auf dem Gelände von Siemens Energy in Nürnberg ist am Vormittag eine Fliegerbombe gefunden worden. Der Blindgänger aus dem Zweiten Weltkrieg ist 112 Kilo schwer und soll ab 16 Uhr entschärft werden. Laut der Stadt Nürnberg müssen im Umkreis von 400 Metern die Leute aus den Firmengebäuden raus. Allein bei Siemens Energy betrifft das rund 800 Mitarbeitende. Die Frühschicht wurde vorzeitig beendet, die Spätschicht vorsorglich abgesagt. Dem Rhein fehlt Wasser und zwar jede Menge. Am Wochenende sind historische Tiefstände gemessen worden. Viele Frachtschiffe können deshalb zurzeit kaum Ladung mitnehmen. Darum lädt Bundesverkehrsminister Bilger jetzt für Donnerstag zu einer Fachkonferenz in Bonn ein. Der Rhein ist extrem wichtig für den Warentransport in Europa. Jährlich werden hier Millionen Tonnen von Kohle, Getreide, Flüssiggas und vielem mehr befördert. Der Protest gegen das geplante Aus der abschlagsfreien Rente mit 63 wächst. Nach den ostdeutschen

0: EU-Ministerpräsidenten hat sich auch die saarländische Regierungschefin Redinger gegen die Pläne gestellt. Es widerspreche dem Respekt vor der Lebensleistung von Menschen, so die SPD-Politikerin gegenüber der Funke Mediengruppe. Um jährlich tausende Arbeitskräfte zu erhalten, will die Bundesregierung die Möglichkeit streichen, nach 45 Beitragsjahren mit 63 abschlagsfrei in Rente zu gehen. Wegen des Angriffs der USA auf den Iran ist Tanken im Juli wieder deutlich teurer geworden. Laut ADAC war vor allem Diesel der Preistreiber an den Zapfsäulen. Ausgewertet wurde die Preisentwicklung vom 5. bis zum 31. Juli. Ergebnis? Es ging um fast 30 Cent je Liter hoch. Mehr als 2,20 Euro kostet der Treibstoff aktuell. E10 verteuerte sich im gleichen Zeitraum um 15 Cent pro Liter. FIFA-Präsident Infantino steht weiter stark unter Druck. Der Europäische Fußballverband prüft laut Medienberichten rechtliche Schritte und fordert, das Material zu den gescheiterten WM-Investorenplänen zu sichern. Infantino wollte Anteile an den Premium-Produkten des Weltverbands an private Investoren verkaufen. Als Vorsitzender einer neuen FIFA-Tochterfirma sollte er Millionen verdienen.
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2: Aktuell meldet Schwab München 34 Grad und wolkenlos, Lauben 33 Grad, dazu Augsburg, Spickelherrenbach 32 Grad und leicht bewölkt. Am Montagnachmittag, dem 3. August, ist es in Augsburg, Nordschwaben und im Allgäu heiter und heiß, die Sonne scheint, der Wind ist meist schwach. Später ziehen zeitweise Wolken durch, im Allgäu frischt der Wind am Abend vorübergehend auf, in der Nacht sinken die Temperaturen auf 15 bis 21 Grad. Morgen ist es sonnig und erneut heiß mit 34 bis 36 Grad am Nachmittag, später sind örtlich Gewitter möglich. Zur Wochenmitte hält sich die Sonne, die Hitze lässt nach, am Donnerstag ist es freundlicher.
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2: Bei uns immer die wichtigsten Verkehrsmeldungen. Zuerst auf der A96 München Richtung Lindau staut es sich zwischen Landsberg West und Buchloe Ost auf 3 Kilometer mit bis zu 14 Minuten Zeitverlust. Im Kreis Augsburg findet zwischen Zusmarshausen und Königsbrunn ein Fahrradkorso statt. Auf der B300 Augsburg Richtung Memmingen gibt es zwischen Abzweig nach Muttershofen und Abzweig nach Jettingen 2 Kilometer Stau mit bis zu 37 Minuten Zeitverlust. Die neuesten Blitzer auf der B2 bei Gersthofen sowie der Heidenstraße, in Augsburg auf der Senkelbachstraße, dem Unteren Graben und der Sportplatzstraße, in Memmingen auf der Fraunhoferstraße und in der Neuen Welt sowie auf der Hans-Böckler-Straße in Sonthofen. Besser unterwegs mit KI und unserer Community.
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0: Freak mal mit einer freundlichen Frage. Kannst du mir erklären, was Kollabieren ist?
1: Cola mit Bier?
0: Ein Getränk, Cola und Bier in so einem Mix sozusagen.
1: Genau, würde ich schätzen.
0: Wie kann ich mir das bei dir vorstellen, wenn du so total Cola-Bier-mäßig drauf bist?
2: Ja, also ich werf Sachen nach mir.
0: Nach dir?
2: Nein, nicht nach mir.
0: Ah, okay.
2: Also ich werf Sachen nach jemandem.
0: Okay, so kollabiert man heutzutage.
2: Ja, also denke ich schon.
0: Damit zurück ins Sendestudio.
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8: Die aktuellen Wetterwerte. Augsburg-Lechhausen wolkenlos und trocken bei 33 Grad. Bonstetten 34 Grad und Kamlach ebenfalls 33 Grad. Am Nachmittag ist es heiß, Sonne und lockere Wolken wechseln sich ab. Der Wind ist zunächst kaum zu spüren, frischt zum Abend etwas auf. In der Nacht klart es weiter auf und die Temperaturen sinken auf 15 bis 21 Grad. Morgen ist es erneut heiß und sonnig bei 32 bis 36 Grad. Gegen Abend steigt die Gewittergefahr. Zur Wochenmitte zeigt es sich freundlich, die Hitze lässt etwas nach und im weiteren Wochenverlauf setzt sich die Abkühlung fort, während es in Augsburg, Nordschwaben und dem Allgäu überwiegend sonnig ist.
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8: Bei uns immer die wichtigsten Verkehrsmeldungen zuerst auf der A96 München Richtung Lindau. 3 Kilometer Stau zwischen Buchsachtalbrücke und Eitrach sowie zwischen Landsberg West und Buchloe Ost mit bis zu 14 Minuten Zeitverlust. Auf der A96 München Richtung Lindau zwischen Kreuz Memmingen und Eitrach ist der linke Fahrstreifen blockiert. Gefahr durch eine ungesicherte Unfallstelle und Personen auf der Fahrbahn. Auf der B300 Augsburg Richtung Memmingen zwischen Abzweig nach Muttershofen und Abzweig nach Jettingen 2 Kilometer

0: Meter Stau mit bis zu 37 Minuten Zeitverlust. Auf der B16 Kaufbeuren Richtung Füssen zwischen Rosshaupten und Abzweig nach Dietringen 1 Kilometer Stau. Die neuesten Blitzer gibt es auf der Ulmer Straße in Nördlingen und auf der B2 bei Gersthofen. In Augsburg auf der Senkelbachstraße am Unteren Graben und der Sportplatzstraße, auf der Ulmer Landstraße in Stadtbergen sowie der Hans-Böckler-Straße in Sonthofen. Gute Fahrt!
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2: Ich bin Oliver Urbanke. Das Deutschlandticket wird im kommenden Jahr wohl teurer. Nach Berechnungen von Fachleuten des Tagesspiegels könnte der Preis um rund 3,40 Euro auf mehr als gut 66 Euro im Monat steigen. Grundlage ist ein Index, den die Verkehrsminister beschlossen haben, um den Streit um den Preis zu beenden. Als das Deutschlandticket 2023 eingeführt wurde, kostete es noch 49 Euro. Für Vermieter und Eigentümer könnte es künftig teuer werden, wenn sie weiter auf eine Gasheizung setzen. Der Spiegel berichtet über eine Berechnung des Beratungsinstituts Prognos. Ab 2029 müssten Vermieter demnach für eine 80 Quadratmeter große Wohnung, die mittelmäßig gedämmt ist, mit jährlichen Kosten von 330 Euro rechnen. Tendenz steigend. Grund dafür ist das neue Gebäudemodernisierungsgesetz. Ein offener Brief von Juristinnen und Juristen, die ein AfD-Verbot fordern, bekommt immer mehr Zuspruch. Nach Angaben des Vereins Republikanische Anwältinnen und Anwälte hat das Mitte Juli veröffentlichte Schreiben mittlerweile über 1000 Unterstützerinnen und Unterstützer und damit doppelt so viele wie noch vor 2 Wochen. Einen Antrag auf ein Parteiverbot beim Bundesverfassungsgericht können Bundestag, Bundesrat oder Bundesregierung stellen. Hacker haben Bitcoins im Millionenwert gestohlen. Laut einem vom Angriff betroffenen kanadischen Speicherunternehmen beläuft sich der Schaden auf umgerechnet 75 Millionen Euro. Die digitale Währung befand sich auf tausenden Wallets, die als besonders gesichert galten, bis Hacker eine Software-Schwachstelle gefunden haben. In diesem Jahr wurden bislang mehr als 840 Millionen Euro an Kryptowährung gestohlen. Der walisische Fußballverband stellt sich als erster nationaler Verband offen gegen Gianni Infantino. Wales hat seine Unterstützung für dessen geplante Wiederwahl als FIFA-Präsident zurückgezogen, schriftlich und öffentlich. Auch Serbien fordert inzwischen eine neue FIFA-Führung. Gewählt wird im kommenden Jahr.
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3: Im Moment in Augsburg 34 Grad und wolkenlos. Diedorf ebenfalls 34 Grad. Oberstdorf 31 Grad und bedeckt. Am Montagnachmittag zeigt sich über Augsburg, Nordschwaben und dem Allgäu heißes, meist sonniges Wetter bei schwachem Wind. Zum Abend nehmen die Wolken zu. Örtlich sind Schauer möglich. In der Nacht ist es im Allgäu mit 16 bis 18 Grad frischer. Morgen scheint häufig die Sonne bei erneut heißen 34 bis 36 Grad. Später steigt die Schauerneigung und der Wind frischt auf. Am Mittwoch gehen die Temperaturen bei zunächst freundlichem Wetter zurück. Am Donnerstag setzt sich der Abkühlungstrend bei weiterhin freundlichen Abschnitten fort.
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3: Bei uns immer die wichtigsten Verkehrsmeldungen. Zuerst Vorsicht auf der A7 Füssen-Reute Richtung Ulm zwischen Kreuz Memmingen und Dettingen an der Iller. Gefahr durch ein liegen gebliebenes Fahrzeug und Personen auf der Fahrbahn. Auf der A96 München Richtung Lindau zwischen Landsberg West und Buchlohe Ost 3 Kilometer Stau mit bis zu 14 Minuten Zeitverlust. Zwischen Kreuz Memmingen und Aitrach ist der linke Fahrstreifen gesperrt. Außerdem besteht Gefahr durch eine ungesicherte Unfallstelle und Personen auf der Fahrbahn. Auf der B300 Augsburg Richtung Memmingen zwischen Abzweig nach Muttershofen und Abzweig nach Jettingen 2 Kilometer Stau mit bis zu 37 Minuten Zeitverlust. Auf der B16 Kaufbeuren Richtung Füssen zwischen Rosshaupten und Abzweig nach Dietringen 1 Kilometer Stau. Die neuesten Blitzer auf der Ulmer Straße in Nördlingen und auf der B2 bei Gersthofen. In Augsburg auf der Senkelbachstraße und der Sportplatzstraße. Auf der Ulmer Landstraße in Stadtbergen, am Kalkofenweg in Scheuring sowie in der Fraunhofer Straße in Memmingen. Besser unterwegs mit KI und unserer Community.
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1: Es gibt so manche Tage, da hast du einfach ein Brett vorm Hirn. Da ist so, als wären deine Gehirnzellen in irgendeinem Sumpf verschwunden und das Denken fällt dir wahnsinnig schwer. Jetzt kommt die KI ins Spiel. Also wenn du ein Thema im Kopf hast, aber keine Ahnung, wie du anfangen sollst, sag ihr, gib mir eine Gliederung für einen Blog oder einen Artikel oder eine Rede oder was auch immer über XY. Die KI baut dir dann einen Aufbau mit Einstieg, Argumenten und Schluss. Und zack, Noten ist geplatzt.
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6: Im Moment in Augsburg wolkenlos bei 34 Grad, in Langehringen 36 Grad und in Waltenhofen bedeckt bei 34 Grad. Am Montagnachmittag ist es zwischen Donau und den Alpen sonnig und bei kaum Wind deutlich heiß. Später ziehen ein paar Wolken auf, in höheren Lagen kühlt es nachts auf rund 16 Grad ab. Am Dienstag scheint erneut oft die Sonne, mit bis zu 36 Grad wird es wieder heiß, örtlich sind Schauer möglich und der Wind frischt auf. Zur Wochenmitte zeigt es sich freundlich, im weiteren Wochenverlauf setzt sich die Abkühlung fort, im Bergland spürbarer als im Flachland.
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6: Bei uns immer die wichtigsten Verkehrsmeldungen. Zuerst Vorsicht auf der A7 Füssen-Reute Richtung Ulm, zwischen Kreuz Memmingen und Dätingen an der Iller. Ein liegengebliebenes Fahrzeug und Personen befinden sich auf der Fahrbahn. Vorsicht auf der A8 Stuttgart Richtung München, zwischen Günzburg und Burgau liegen Reifenteile auf der Fahrbahn. Auf der A96 München Richtung Lindau zwischen Kreuz Memmingen und Aitrach ist der linke Fahrstreifen wegen einer ungesicherten Unfallstelle gesperrt. Außerdem befinden sich Personen auf der Fahrbahn. Auf der B300 Augsburg Richtung Memmingen zwischen Abzweig nach Muttershofen und Abzweig nach Jettingen stehen ihr auf 2 Kilometern im Stau mit bis zu 37 Minuten Zeitverlust. Auf der B16 Kaufbeuren Richtung Füssen zwischen Rosshaupten und Abzweig nach Dietringen sowie in der Gegenrichtung zwischen Abzweig nach Dietringen und Rosshaupten stehen ihr jeweils auf 1 Kilometer im Stau. Die neuesten Blitzer in Augsburg auf der Senkelbachstraße und in Stadtbergen auf der Ulmer Landstraße. In Günzburg auf der Heidenheimer Straße sowie in Nördlingen auf der Ulmer Straße. Gute Fahrt dank KI und unserer Community.
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2: Ich bin Oliver Urbanke. Deutschlands Sicherheitsbehörden warnen vor einer wachsenden Cyberbedrohung durch immer bessere KI-Modelle. Das Bundesamt für Verfassungsschutz erklärt gegenüber dem Handelsblatt, Angriffe seien dadurch leichter, im großen Stil möglich, die Einstiegshürden für Kriminelle niedriger. Gleichzeitig betonen die Behörden aber auch, dass KI bei der Abwehr von Angriffen helfen kann. Der Protest gegen das geplante Aus der abschlagsfreien Rente mit 63 wächst. Nach den ostdeutschen CDU-Ministerpräsidenten hat sich auch die saarländische Regierungschefin Redinger gegen die Pläne gestellt. Es widerspreche dem Respekt vor der Lebensleistung von Menschen, so die SPD-Politikerin gegenüber der Funke Mediengruppe. Um jährlich tausende Arbeitskräfte zu erhalten, will die Bundesregierung die Möglichkeit streichen, nach 45 Beitragsjahren mit 63 abschlagsfrei in Rente zu gehen. Wegen des historischen Niedrigwassers am Rhein lädt Bundesverkehrsminister Bilger am Donnerstag zu einer Fachkonferenz ein. Wer an dem kurzfristig anberaumten Treffen in Bonn teilnehmen wird, ist allerdings noch nicht klar. Die niedrigen Pegelstände im Rhein schränken unter anderem den Gütertransport per Schiff erheblich ein. Nach dem islamischen Terroranschlag am Rande des Christopher Street Day in Berlin werden Gefährder in der Hauptstadt strenger überwacht. Innensenatorin Spranger hat mitgeteilt, dass auf Antrag der Berliner Polizei jetzt 4 Gefährder Fußfesseln tragen. Sie begrüße es, dass das zuständige Gericht sich der politischen Einschätzung der Lage damit angeschlossen habe. Alle Bundesländer haben diese Woche gleichzeitig Sommerferien und viele zieht's auch dieses Jahr wieder nach Italien. Aber an vielen privat betriebenen Strandbädern dort, und das trifft auf mehr als die Hälfte zu, wird man nur gegen Bezahlung ans Meer gelassen, wogegen die Behörden jetzt in mehreren Regionen vorgehen. Zum Beispiel in Ostia, dem Strandbad Roms, werden 2 kommerzielle Badebetriebe abgerissen. An ihrer Stelle soll ein für alle kostenloser öffentlicher Strand entstehen.
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3: Im Moment in Augsburg 34 Grad und trocken, Welden 35 Grad, dazu Wegensbach 34.

0: 35 Grad und bedeckt. Der heiße Montagnachmittag geht bei uns in einen warmen Abend über. In Augsburg, Nordschwaben und dem Allgäu ist es bis dahin heiter und meist windstill. Die Nacht ist mild, örtlich ziehen einige Wolken auf. Morgen scheint oft die Sonne, die Höchstwerte liegen zwischen 32 und 36 Grad. Zum Abend hin sind örtlich Gewitter möglich. Am Mittwoch zeigt sich die Sonne, zum Donnerstag hin ist es mit 23 bis 28 Grad spürbar weniger warm. Am heißesten ist es in Nordschwaben, während das Ostallgäu etwas frischer ist.
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0: Bei uns immer die wichtigsten Verkehrsmeldungen zuerst. Vorsicht auf der A96 München Richtung Lindau zwischen Kreuz Memmingen und Aitrach. Wegen einer ungesicherten Unfallstelle ist der linke Fahrstreifen gesperrt. Personen sind auf der Fahrbahn. Auf der B16 Kaufbeuren Richtung Füssen zwischen Rosshaupten und Abzweig nach Dietringen staut es sich auf einem Kilometer mit bis zu 13 Minuten Zeitverlust. In der Gegenrichtung zwischen Abzweig nach Dietringen und Rosshaupten sind es 2 Kilometer Stau und bis zu 12 Minuten Zeitverlust. Die neuesten Blitzer gibt es auf der Ulmer Straße in Nördlingen, der Heidenheimer Straße in Günzburg, der Ulmer Landstraße in Stadtbergen, der Augsburger Straße in Kaufbeuren sowie der Thomas-Daxer Straße in Kempten. Gute Fahrt dank KI und unserer Community.
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2: Werdet ihr nie wütend, weil ihr vielleicht gar keine Wut spürt oder euch nicht traut, das zu zeigen? Dann durftet ihr vielleicht als Kind nicht wütend sein und habt deshalb einfach keinen guten Zugang zu dieser Emotion. So, jetzt ist das aber nicht gut für uns, wenn wir uns nicht richtig spüren und schon gar nicht gut ist es, Wut immer zu unterdrücken aus Angst vor Ablehnung oder Scham. Also, wichtig an der Stelle, Emotionen fühlen, lernen und vor allem auch trauen, sich voll zu zeigen. Denn alles, was wir nicht spüren oder unterdrücken, kann uns auf Dauer tatsächlich körperlich und mental krank machen. Und außerdem ist es auch viel authentischer, sich voll zu zeigen.
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11: Aktuell meldet Augsburg Göggingen trocken bei 34 Grad, Hobingen 35 Grad und Immenstadt 33 Grad und Regen. Später ziehen zeitweise Wolken durch, örtlich sind Schauer möglich und der Wind frischt vorübergehend auf. In der Nacht ist es mit etwa 18 bis 23 Grad ungewöhnlich mild. Morgen zeigt es sich erneut sonnig und heiß, bei meist 30 bis 36 Grad. Gegen Abend sind einzelne Schauer oder Gewitter möglich. Zur Wochenmitte zeigt es sich freundlich, die Hitze geht etwas zurück und am Donnerstag setzt sich der Abkühlungstrend bei viel Sonne fort. In den alpennahen Lagen ist es nachts frischer als in der Stadt.
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11: Bei uns immer die wichtigsten Verkehrsmeldungen zuerst. Vorsicht auf der A8 Stuttgart Richtung München zwischen Raststätte Leipheim Süd und Burgau. Gegenstände auf der Fahrbahn. Der rechte Fahrstreifen ist blockiert. Ein defekter PKW blockiert den Standstreifen. Vorsicht auf der A96 München Richtung Lindau zwischen Kreuz Memmingen und Eitrach. Linker Fahrstreifen gesperrt. Gefahr durch eine ungesicherte Unfallstelle und Personen auf der Fahrbahn. Auf der B16 Kaufbeuren Richtung Füssen zwischen Rosshaupten und Abzweig nach Dietringen 1 Kilometer Stau mit bis zu 13 Minuten Zeitverlust. In Gegenrichtung zwischen Abzweig nach Dietringen und Rosshaupten 2 Kilometer Stau mit bis zu 12 Minuten Zeitverlust. Die neuesten Blitzer auf der Ulmer Straße in Nördlingen, der Alexander-von-Bernus-Straße in Tapfheim, der Heidenheimer Straße in Günzburg, der Ulmer Landstraße in Stadtbergen, der Augsburger Straße in Kaufbeuren sowie der Thomas-Daxter-Straße in Kempten.

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2: Hi, Rissi.
1: Ja, servus. Der Nick ist auch mit dabei.
2: Hallo. Ja, hi, Nick.
1: Und kannst du dir vorstellen, warum wir dich anrufen?
2: Ne? Garantiert wegen Stadtland Fantasy.
1: Weißt du denn, was es zu gewinnen gibt?
2: Die Jahreskarte fürs Legoland.
3: Ganz genau so ist es.
2: Sehr cool.
1: Du legst vor, es gibt keinen aktuellen Wochenhighscore.
2: Alles klar, okay. Dann gebe ich mein Bestes.
1: Hier ist dein Buchstabe.
4: N.
2: Ein M wie Martha.
1: Ein N wie Nordpol.
2: Ein N, Entschuldigung. N
1: alles
2: wie Nordpol,
1: gut. Alles klar. Alles gut.
3: Lieber André, deine 30 Sekunden starten, sobald ich dir die erste Kategorie nenne. Bist du bereit?
2: Okay. Ja.
3: Dann bitte eine Stadt mit N.
2: Nürnberg.
3: Ein Land.
2: Norwegen.
3: Das baue ich aus Lego.
2: Das baue ich aus Lego. Nilpferd.
3: In den Sommerferien.
2: Nass werden.
3: Am Flughafen.
2: Boah. Am Flughafen. Namenskontrolle. Nee.
3: Das waren die 30 Sekunden und die Namenskontrolle lassen wir natürlich zählen, logisch.
1: Ja,
2: okay,
1: auf jeden
2: cool,
1: Fall.
2: Danke.
1: Mir wäre in den Sommerferien noch Nasenbluten jetzt eingefallen. Ich weiß nicht, warum ich das so parat hatte.
2: Stimmt, hatte unsere Tochter letzte Woche erst, hätte ich auch dran denken können.
3: Okay.
1: Das ist ein Ding, schau. Okay.
3: Wir sind da was auf der Spur.
1: Ja. André, das waren 5 richtige.
2: Ja.
1: Und wir schauen einfach mal, was die Woche dann noch so bringt.
2: Alles klar, ich lasse mich überraschen.
3: Die nächste Runde mit euch anmelden, fantasy.de.
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2: Ich bin Oliver Urbanke. Dem Rhein fehlt Wasser und zwar jede Menge. Am Wochenende sind historische Tiefstände gemessen worden. Viele Frachtschiffe können deshalb zurzeit kaum Ladung mitnehmen. Darum lädt Bundesverkehrsminister Bilger jetzt für Donnerstag zu einer Fachkonferenz in Bonn ein. Der Rhein ist extrem wichtig für den Warentransport in Europa. Jährlich werden hier Millionen Tonnen von Kohle, Getreide, Flüssiggas und vielem mehr befördert. Nach dem krachend gescheiterten Investorendeal droht die Europäische Fußballunion UEFA FIFA-Boss Infantino mit rechtlichen Schritten. Medienberichten zufolge hat die UEFA den Weltverbandspräsidenten aufgefordert, sämtliches Material im Zusammenhang mit dem Vorhaben nicht zu vernichten. Entsprechende Schreiben gingen unter anderem auch an Joshua Kushner, den Bruder von Trumps Schwiegersohn Jared Kushner. Er hätte eine Schlüsselrolle bei dem Projekt einnehmen sollen. Wegen des Angriffs der USA auf den Iran ist Tanken im Juli wieder deutlich teurer geworden. Laut ADAC war vor allem Diesel der Preistreiber an den Zapfsäulen. Ausgewertet wurde die Preisentwicklung vom 5. bis zum 31. Juli. Ergebnis? Es ging um fast 30 Cent je Liter hoch. Mehr als 2,20 Euro kostet der Treibstoff aktuell. E10 verteuerte sich im gleichen Zeitraum um 15 Cent pro Liter. In Griechenland versucht die Feuerwehr weiter, die schweren Waldbrände einzudämmen. Westlich der griechischen Hauptstadt Athen sind bereits mehr als 10.000 Hektar Wald abgebrannt. Beim Absturz eines Löschflugzeugs sind außerdem zwei Menschen ums Leben gekommen. In Spanien hat sich die Lage dagegen deutlich entspannt und auch in Frankreich bleibt sie stabil, obwohl einige neue Feuer dazugekommen sind. Sorge auf Bauernhöfen in Baden-Württemberg. Bei Rindern wurde ein unbekanntes Virus festgestellt. Es stammt aus einer Virengruppe, die vor allem in Afrika, Asien und Australien vorkommt. Forschende beobachten, ob das Virus Missbildungen bei Jungtieren verursacht. Aufgetreten ist es auch in der Schweiz und in Frankreich. Ersten Kenntnissen nach besteht für den Menschen dabei kein relevantes Infektionsrisiko.
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3: Derzeit in Augsburg, Hauenstetten trocken und gering bewölkt bei 35 Grad. Großaltingen ebenfalls 35 Grad und Lauben 34 Grad stark bewölkt. Heute am frühen Abend zeigt sich das Wetter über Augsburg, Nordschwaben und dem Allgäu meist heiter. Im Norden ist es aber bedeckt. In der Nacht kühlt es in weiten Teilen der Region auf 16 bis 22 Grad ab. In tieferen Lagen ist es milder. Morgen ist es erneut heiß und sonnig. Am Nachmittag erreichen die Höchstwerte 34 bis 36 Grad. Zum Abend hin nimmt die Gewitterneigung zu und der Wind frischt auf. Am Mittwoch wechseln Sonne und Wolken. Einzelne Schauer oder Gewitter sind möglich. Am Donnerstag setzt sich die Abkühlung fort. Im Allgäu ist der Himmel dabei häufiger grau.

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1: Bei uns immer die wichtigsten Verkehrsmeldungen. Zuerst Vorsicht auf der A8 Stuttgart Richtung München zwischen Raststätte Leipheim Süd und Burgau. Gegenstände liegen auf der Fahrbahn. Der rechte Fahrstreifen und der Standstreifen sind blockiert. Außerdem wird ein defekter PKW gemeldet. Vorsicht auf der A96 München Richtung Lindau zwischen Kreuz Memmingen und Aitrach. Der linke Fahrstreifen ist gesperrt. Gefahr durch eine ungesicherte Unfallstelle und Personen auf der Fahrbahn. Auf der B16 Kaufbeuren Richtung Füssen zwischen Rosshaupten und Abzweig nach Dietringen 1 Kilometer Stau bis zu 13 Minuten Zeitverlust. Auf der B16 Füssen Richtung Kaufbeuren zwischen Abzweig nach Ussenburg und Rosshaupten 2 Kilometer Stau bis zu 17 Minuten Zeitverlust. Zwischen Abzweig nach Dietringen und Rosshaupten 2 Kilometer Stau bis zu 13 Minuten Zeitverlust. Die neuesten Blitzer in Tapfheim auf der Alexander-von-Bernus-Straße und in Günzburg auf der Heidenheimer Straße. In Weißenhorn auf der Roggenburger Straße, in Stadtbergen auf der Ulmer Landstraße sowie in Kaufbeuren auf der Augsburger Straße. Besser unterwegs mit KI und unserer Community.
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1: Woher kommt eigentlich der Ausdruck blau machen? Also wenn du blau machst, gehst du nicht zur Arbeit. Eine ziemlich weit verbreitete Erklärung ist folgende. Eine aus dem Mittelalter. Da geht es bis zurück zu den Färbern. Die mussten die Stoffe nach dem Färben an die Luft bringen, damit sie oxidieren und erst dann sind sie blau geworden. Währenddessen konnten die Färber nichts tun, hatten nichts zu tun, also frei, und deswegen haben sie da ja blau gemacht. Daher kommt das. Also das ist zumindest die Theorie.
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3: Derzeit in Augsburg-Bergheim wolkenlos bei 35 Grad, Eurasburg 30 Grad, Heimatingen 34 Grad und stark bewölkt. Am frühen Abend gibt es in Augsburg, Nordschwaben und dem Allgäu einen heißen Wolkenmix. Bis Mitternacht liegen die Temperaturen zwischen 22 und 28 Grad. Im Ostallgäu sind einzelne Schauer möglich. Morgen wird es wieder sonnig und heiß mit Höchstwerten zwischen 33 und 36 Grad. Später ziehen örtlich Schauer auf. Zur Wochenmitte wird es freundlich mit Sonne, die Hitze lässt aber nach. Am Donnerstag ist es im südlichen Allgäu eher grau, sonst sind freundliche Abschnitte möglich. Im Süden wird das Wetter wechselhafter als in Nordschwaben.
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3: Vorsicht auf der A7 Füssenreute Richtung Ulm zwischen Illertissen und Vöhringen wegen einer verlorenen Metallstange. Vorsicht auf der A8 Stuttgart Richtung München zwischen Raststätte-Leipheim Süd und Burgau. Ein defekter PKW blockiert den rechten Fahrstreifen und den Standstreifen. Vorsicht auf der A96 München Richtung Lindau zwischen Kreuz Memmingen und Aitrach. Der linke Fahrstreifen ist gesperrt. Außerdem gibt es eine ungesicherte Unfallstelle und Personen auf der Fahrbahn. Auf der B16 Kaufbeuren Richtung Füssen zwischen Rosshaupten und Abzweig nach Dietringen 1 Kilometer Stau mit bis zu 12 Minuten Zeitverlust. In der Gegenrichtung nach Kaufbeuren zwischen Abzweig nach Ussenburg und Rosshaupten 2 Kilometer Stau mit bis zu 17 Minuten Zeitverlust sowie zwischen Abzweig nach Dietringen und Rosshaupten 1 Kilometer Stau. Die neuesten Blitzer stehen auf der Alexander-von-Bernus-Straße in Tapfheim sowie der Roggenburger Straße in Weißenhorn und der Augsburger Straße in Kaufbeuren.
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1: Um 19 Uhr. Ich bin Moritz Einzel. Die Debatte über die Rente mit 63 geht weiter. Nach den ostdeutschen Ministerpräsidenten hat sich jetzt auch die saarländische Ministerpräsidentin Rehlinger von der SPD gegen die Abschaffung positioniert. Sie lehne den aktuellen Vorschlag ab, weil er dem Respekt vor der Lebensleistung von Menschen widerspreche, sagte Rehlinger den Funke-Zeitungen. Ihr CDU-Amtskollege Günther aus Schleswig-Holstein verteidigte dagegen den Vorschlag der Rentenkommission, die abschlagsfreie Frührente abzuschaffen. Der Donauausbau zwischen Deggendorf und Vilshofen soll im Herbst starten. Vorbereitungen laufen bereits. Bei einem Besuch bei Osterhofen hat sich der neue Verkehrsminister Bilger über das Projekt informiert. Mehr von Oliver Urbanke.
2: Bilger betont die Bedeutung des Milliardenprojekts, gerade auch angesichts des aktuellen Niedrigwassers. Durch den Donauausbau soll zum Beispiel die Abladetiefe für Güterschiffe um 20 cm verbessert werden. Die für Schiffe wichtige Abladetiefe von 2,50 m werde dann an rund 200 statt bisher 144 Tagen im Jahr zur Verfügung stehen. Schwerpunktmäßig dient der Donauausbau aber dem Schutz vor Hochwasser.
1: In Griechenland versucht die Feuerwehr weiterhin, die schweren Waldbrände einzudämmen. Westlich der griechischen Hauptstadt Athen sind bereits mehr als 10.000 Hektar Wald zerstört. Beim Absturz eines Löschflugzeugs starben 2 Menschen. In Spanien hat sich die Lage dagegen deutlich entspannt. Und auch in Frankreich bleibt die Situation trotz einiger neuer Feuer stabil. Ausreißerinnen-Coup bei der Tour de France der Frauen. Die norwegische Radsportlerin Sigrid Hogseth hat eine lange Solofahrt auf der 3. Etappe von Genf nach Poligny mit dem Sieg gekrönt. Sie setzte sich vor ihrer Verfolgerin Lotte Kopecky aus Belgien durch und übernahm damit auch das gelbe Trikot der Gesamtführende.
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3: Die aktuellen Wetterwerte: Augsburg 34 Grad und wolkenlos, Dasing ebenfalls 34 Grad und Pfaffenhausen 33 Grad und leicht bewölkt. Heute Abend ist es über Augsburg, Nordschwaben und dem Allgäu heiter, im Süden teils wolkiger. In der Nacht liegen die Tiefstwerte zwischen 17 und 22 Grad. Morgen ist es erneut sonnig und heiß bei 31 bis 36 Grad am Nachmittag. Zum Abend hin frischt der Wind auf und örtlich sind Schauer möglich. Am Mittwoch zeigt es sich freundlich und sonnig, die Hitze lässt etwas nach. Am Donnerstag setzt sich die Abkühlung fort und im Süden der Region ziehen zeitweise mehr Wolken durch.
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3: Bei uns immer die wichtigsten Verkehrsmeldungen zuerst. Vorsicht auf der A7 Ulm Richtung Füssen-Reute. Zwischen Illertissen und Altenstadt an der Iller. Ein liegengebliebenes Fahrzeug blockiert den Standstreifen. Auf der A96 München Richtung Lindau zwischen Kreuz Memmingen und Aitrach ist der linke Fahrstreifen gesperrt. Gefahr durch eine ungesicherte Unfallstelle und Personen auf der Fahrbahn. Auf der B16 Kaufbeuren Richtung Füssen zwischen Rosshaupten und Abzweig nach Dietringen. 1 Kilometer Stau. Zeitverlust bis zu 12 Minuten. In der Gegenrichtung nach Kaufbeuren zwischen Abzweig nach Dietringen und Rosshaupten ebenfalls 1 Kilometer Stau, Zeitverlust bis zu 9 Minuten. Die neuesten Blitzer gibt's auf der Alexander-von-Bernus-Straße in Tapfheim, der Roggenburger Straße in Weißenhorn und der Augsburger Straße in Kaufbeuren.
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0: direkt mal mit einer freundlichen Frage.
1: Ja.
0: Ich fange mit einem Sprichwort an. Alle anderen hier auf der Straße beenden das Sprichwort hoffentlich richtig. Der Apfel fällt
1: vom Baum.
0: Der Apfel fällt nicht?
1: Nicht vom Stamm.
0: Was bedeutet, der Apfel fällt nicht vom Stamm?
1: Dass ich nicht so alt aussehe, dass ich jung bin noch.
0: Morgenstund hat
1: nicht viele Freunde. Wenn jemand früh aufsteht und ist draußen, sind halt andere Leute nicht da, seine Freunde oder so.
0: Wenn man seine Freunde ja abends trifft.
1: Ja.
0: Damit zurück ins Fantasy-Sendestudio.
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2: Im Moment in Augsburg 34 Grad und wolkenlos, in Klosterlechfeld 35 Grad und leicht bewölkt, dazu Benningen 31 Grad. Es wird ein warmer Abend zwischen Donau und Alpen, mit Wolken und kaum Wind. In der Nacht lockert es zeitweise auf, die Temperaturen sinken auf 17 bis 22 Grad. Morgen scheint häufig die Sonne bei 33 bis 36 Grad. Am Mittwoch ist es zunächst freundlich und warm, später ziehen mehr Wolken auf. Zum Donnerstag hin ist es spürbar kühler und im Allgäu teils eher grau, in alpennahen Lagen etwas weniger warm als in tieferen Gebieten.
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2: Bei uns immer die wichtigsten Verkehrsmeldungen zuerst. Vorsicht auf der A7 Ulm Richtung Füssen-Reute, steht zwischen Illertissen und Altenstadt an der Iller ein liegen gebliebenes Fahrzeug, der Standstreifen ist blockiert. Die Einfahrt Augsburg-Ost, der A8, ist wegen Baumfällarbeiten bis etwa 20.30 Uhr gesperrt. Vorsicht auf der A96 München Richtung Lindau, ist zwischen Kreuz Memmingen und Eitracht der linke Fahrstreifen gesperrt. Dort besteht Gefahr durch eine ungesicherte Unfallstelle und Personen auf der Fahrbahn. Auf der B16 Füssen Richtung Kaufbeuren staut es sich zwischen Abzweig nach Ussenburg und Rosshaupten auf 2 Kilometer mit bis zu 17 Minuten Zeitverlust sowie zwischen Abzweig nach Dietringen und Rosshaupten auf 1 Kilometer mit bis zu 9 Minuten Zeitverlust. Die neuesten Blitzer in Tapfheim in der Alexander-von-Bernow-Straße, ein weiterer in Kaufbeuren in der Augsburger Straße. Kommt gut an, dank KI und unserer Community.
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2: Ich bin Moritz Einzel. Immer weniger Wasser in Europas größter Wasserstraße. Das Rekordniedrigwasser des Rheins hat in Nordrhein-Westfalen seinen tiefsten Stand wahrscheinlich noch gar nicht erreicht. Das zuständige Wasserstraßen- und Schifffahrtsamt prognostiziert für Donnerstag und Freitag noch drastischere Tiefstände für Köln, Düsseldorf und Duisburg. In Rumänien könnte das Niedrigwasser eine Energiekrise auslösen. Um genug Kühlwasser für ein Atomkraftwerk zu haben, sprengte die Armee einen Felsen in der Donau. TikTok, Instagram oder Snapchat gehören für viele Kinder längst zum Alltag, oft auch dann, wenn eigentlich Hausaufgaben oder Schlaf dran wären. Eine neue Studie der Universität in Mailand zeigt, jetzt zu viel Zeit in sozialen Medien kann sich tatsächlich auch auf die Schulnoten auswirken. Claudia Wächter berichtet.
3: Zu viel Scrollen macht dumm, hören Jugendliche vermutlich häufiger. Und nun sagen auch die Forschenden, wer schon früh, also etwa mit 12, ein Social-Media-Konto hat, ist in der Schule schlechter und bleibt sogar häufiger sitzen. Im Vergleich zu denjenigen, die erst mit 14 oder 15 loslegen. Allerdings, es gibt eine Ausnahme. Im Fach Englisch, da sind alle gleich gut, ganz unabhängig vom eigenen Account auf TikTok und Co.
2: Ein neues Virus ist nach Europa eingeschleppt worden und breitet sich nun bei Rindern in Süddeutschland aus. Betroffene Tiere haben Fieber und Durchfall, Milchkühe geben weniger Milch. Offenbar handelt es sich um ein neues Virus aus einer Gruppe, die vor allem in Afrika, Asien und Australien vorkommt. Hoffnung auf neue Gespräche zwischen den USA und dem Iran zur Beilegung des Krieges haben dem DAX ein Rekordhoch beschert. Der Leitindex überwand erstmals die Marke von 26.000 Punkten. Zum Handelsschluss stand ein Plus von 1,45% zu Buche. Der DAX wurde dabei auch von Kursgewinnen der Schwergewichte SAP und Deutsche Telekom gestützt.
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4: Derzeit in Augsburg, Oberhausen 32 Grad und trocken. Friedberg ebenfalls 32 Grad, dazu Babenhausen 29 Grad und stark bewölkt. Heute Abend ziehen über Augsburg, Nordschwaben und dem Allgäu Wolken durch, der Wind ist schwach. In der Nacht sinken die Werte auf 17 bis 22 Grad. Morgen zeigt sich meist sonniges und heißes Wetter mit Höchstwerten zwischen 33 und 36 Grad. Zum Abend sind örtlich Schauer oder Gewitter möglich. Am Mittwoch ist es freundlich, aber spürbar weniger heiß. Am Donnerstag wird es vor allem im Süden wolkiger. Der Abkühlungstrend hält an. In den Städten hält sich die Wärme länger als im südlichen Bergland.
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4: Bei uns immer die wichtigsten Verkehrsmeldungen zuerst. Vorsicht auf der A7 Ulm Richtung Füssen-Reute zwischen Illertissen und Altenstadt an der Iller. Ein liegengebliebenes Fahrzeug blockiert den Standstreifen. Vorsicht auf der A8 München-Stuttgart. Zwischen Oberelchingen und Ulm-Ost befinden sich in beiden Richtungen Personen auf der Fahrbahn. Zwischen Raststätte Augsburg-Ost und Augsburg-West ebenfalls. Auf der A96 München Richtung Lindau ist zwischen Kreuzmemmingen und Altrach wegen einer ungesicherten Unfallstelle der linke Fahrstreifen gesperrt. Zudem befinden sich Personen auf der Fahrbahn. Zwischen Buchs-Achtheibrücke und Altrach staut es sich auf 3 Kilometer bis zu 14 Minuten Zeitverlust. Es ist nur ein Blitzer gemeldet auf der Alexander-von-Bernus-Straße in Tapfheim. Gute Fahrt dank KI und unserer Community.
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1: Du hast ein geiles Thema, über das du ein Referat halten willst oder eine E-Mail schreiben willst oder einen Post, aber du hast keine Idee, wie die Überschrift aussehen soll, sodass es auch wirklich irgendjemanden interessiert. Deswegen zum Beispiel der Auftrag an die KI, 5 knackige Headlines zu einem Thema und zack, sind die auch schon da. Egal ob sachlich, provokant oder SEO optimiert, sie kennt alle Varianten. Du musst nur sagen, was du brauchst, dann sparst du dir das Rumstochern im eigenen Kopf.
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1: Momentan meldet Augsburg-Inningen Gewitter bei 22 Grad. In Petersdorf ist es trocken bei 31 Grad. In Dierlewang 24 Grad. Bei uns liegt warme Luft unter einer dichten Wolkendecke. In den kommenden Stunden bleibt es meist bedeckt bei schwachem Wind und in der Nacht ungewöhnlich mild mit rund 20 Grad. Morgen ist es unter häufiger Sonne sehr heiß mit 31 bis 36 Grad. Zum Abend hin sind örtlich Schauer und Gewitter möglich. Am Mittwoch ist es freundlich und sonnig, die Hitze lässt etwas nach. Am Donnerstag setzt sich die Abkühlung fort. In Augsburg, Nordschwaben und dem Allgäu ist es zunächst freundlich.
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1: Bei uns immer die wichtigsten Verkehrsmeldungen zuerst. Vorsicht auf der A8 München Richtung Stuttgart. Zwischen Raststätte Augsburg Ost und Augsburg West befindet sich in beiden Richtungen eine Person auf der Fahrbahn. Auf der A96 München Richtung Lindau staut es sich zwischen Buchsachtalbrücke und Eitrach auf 3 Kilometer mit bis zu 14 Minuten Zeitverlust. Auf der B16 Füssen Richtung Kaufbeuren staut es sich zwischen Abzweig nach Ussenburg und Rosshaupten auf 2 Kilometer mit bis zu 17 Minuten Zeitverlust und zwischen Abzweig nach Dietringen und Rosshaupten auf 1 Kilometer. Der neueste Blitzer in der Alexander-von-Bernus-Straße in Tapfheim kommt es gut an, dank KI und unserer Community.
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2: Ich behaupte, Augsburg hat die teuersten WG-Mieten Deutschlands.
3: Fake. Das müsste München sein.
2: Ist richtig, mit am teuersten, mit 800 Euro pro WG-Zimmer. Ja, ich finde das abgedreht. Dann kommt Freiburg mit 600 Euro. Dann Stuttgart, Heidelberg, Konstanz, Ludwigsburg, Mannheim, Karlsruhe und irgendwann kommt dann Augsburg.
3: Ich muss sagen, ich wohne ja in München und ich habe eine Zwei-Zimmer-Wohnung alleine mit einem kleinen Garten und ich zahle warm 770 Euro.
2: Alter, mit wem hast du geschlafen, dass du diesen Deal kriegst, ey? Unfassbar.
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2: Ich bin Moritz Einzel. Das Niedrigwasser am Rhein macht der Schifffahrt zu schaffen und es hat seinen tiefsten Stand noch gar nicht erreicht, schätzen Experten. Laut Prognose des Wasserstraßen- und Schifffahrtsamtes Rhein werden am Donnerstag und Freitag noch drastischere Pegelstände für Köln, Düsseldorf und Duisburg erwartet. Für Donnerstag lädt Verkehrsminister Bilger zu einer Fachkonferenz zum Thema Niedrigwasser ein. Den vierten Tag in Folge kämpft die griechische Feuerwehr gegen mehrere große Wald- und Buschbrände westlich der griechischen Hauptstadt Athen. Und auch im Nordwesten der USA haben Feuer immense Schäden angerichtet. Dort wüten drei gewaltige Brände rund um die Stadt Spokane. Die Behörden sprechen von der schlimmsten Naturkatastrophe in der Geschichte der Region. Nach dem gescheiterten WM-Investorendeal wächst der Druck auf FIFA-Präsident Infantino. Die Fußballverbände aus Wales, Schweden und Serbien haben ihm die Unterstützung für seine Wiederwahl entzogen. Auch die englische FA bereitet ein entsprechendes Schreiben vor, berichtet Sky News. Mehr von Oliver Obanke.
3: Im März will sich Infantino wieder wählen lassen, doch jetzt drohen ihm die Fälle davon zu schwimmen. Auch die UEFA will nicht einfach zur Tagesordnung übergehen. Laut Medienberichten droht die Europäische Fußballunion Infantino mit rechtlichen Schritten. In einem Schreiben wurde der FIFA-Chef aufgefordert, sämtliches Material im Zusammenhang mit dem Investorenvorhaben nicht zu vernichten. Infantino wollte WM-Anteile an private Geldgeber verkaufen.
2: Ein polnischer Freiwasserschwimmer ist von Schweden bis nach Polen durch die Ostsee geschwommen. Für die 160 Kilometer lange Strecke brauchte er 55 Stunden. Der 31-Jährige startete am Freitag in Schweden und ging am Sonntagabend völlig erschöpft in Polen an Land. Während der mehr als 2 Tage und 2 Nächte berührte der Extremsportler das Begleitboot nicht, ging nirgends an Land und ruhte sich auch nicht aus.
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4: Momentan liegen die Temperaturen in Augsburg-Lechhausen bei 29 Grad und trockenem Wetter, in Mehring bei 22 Grad und Gewitter, dazu in Havangen bei 26 Grad. Zum Abend ist der Himmel meist bedeckt, der Wind weht schwach, in der Nacht lockert es stellenweise auf und es bleibt ungewöhnlich mild. Morgen gibt es zunächst viel Sonne und große Hitze mit 33 bis 36 Grad. Später sind einzelne Schauer oder Gewitter möglich. Am Mittwoch scheint häufig die Sonne bei 23 bis 28 Grad. Am Donnerstag ist es nördlich freundlicher und im südlichen Allgäu eher grau. In Augsburg, Nordschwaben und dem Allgäu setzt sich der Abkühlungstrend fort.
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4: Bei uns immer die wichtigsten Verkehrsmeldungen. Zuerst auf der A8 ist die Einfahrt Augsburg-Ost wegen Baumfällarbeiten bis etwa 22 Uhr gesperrt. Auf der B16 Füssen Richtung Kaufbeuren staut es sich zwischen Abzweig nach Ussenburg und Rosshaupten auf 2 Kilometer mit bis zu 17 Minuten Zeitverlust und zwischen Abzweig nach Dietringen und Rosshaupten auf 1 Kilometer mit bis zu 9 Minuten Zeitverlust. Blitzer sind uns derzeit nicht gemeldet. Kommt gut an, dank KI und unserer Community.
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1: Habt ihr immer mal wieder Rückenschmerzen, Schwindel, Kopfweh, Tinnitus oder zum Beispiel einen schlechten Darm? Dann kann das vielleicht daran liegen, dass es eurer Seele nicht richtig gut geht. Denn wenn wir nicht auf unsere innere Stimme hören, die uns sagt, hallo, ich bin gestresst, mir geht's nicht gut, es ist mir zu viel. Und vor allem, wenn wir Themen aus der Kindheit nicht aufarbeiten, dann schreit irgendwann der Körper lauter als die Seele. Und ihr merkt das dann zum Beispiel an Kopfweh und so weiter. Also, nehmt den Körper gerne auch als Warnsignal für den Zustand eurer mentalen Gesundheit.
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1: Aktuell meldet Augsburg Viernhaberau 28 Grad und bedeckt. Zusmarshausen 30 Grad, Oberstdorf 17 Grad. Unter der Wolkendecke bleibt es heute Abend warm bei meist schwachem Wind. In der Nacht lockert es zeitweise auf bei 17 bis 22 Grad. Morgen gibt es viel Sonne bei 33 bis 36 Grad. Zum Abend hin sind einzelne Schauer oder Gewitter möglich und der Wind frischt auf. Am Mittwoch bleibt es freundlich mit Sonne. Im weiteren Wochenverlauf setzt in Augsburg, Nordschwaben und dem Allgäu die Abkühlung ein. Im Süden wird es teils grauer.
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1: Bei uns immer die wichtigsten Verkehrsmeldungen zuerst. Vorsicht auf der A8 Stuttgart Richtung München. Zwischen Friedberg und Dasing liegen nach einem Unfall mit mehreren Fahrzeugen Gegenstände auf der Fahrbahn. Die Richtungsfahrbahn ist gesperrt. Zwischen Odelzhausen und Adelzhausen ist die Richtungsfahrbahn nach einem Unfall gesperrt. Auf der B16 Füssen Richtung Kaufbeuren zwischen Abzweig nach Ussenburg und Rosshaupten 2 Kilometer Stau mit bis zu 17 Minuten Zeitverlust. Zwischen Abzweig nach Dietringen und Rosshaupten 1 Kilometer Stau. Aktuell sind keine Radarfallen aufgebaut. Besser unterwegs mit KI und unserer Community.
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2: Ich bin Hendrik Daum. Der Widerstand gegen das geplante Ende der Rente mit 63 wächst. Die ostdeutschen Ministerpräsidenten, die gegen die Abschaffung sind, bekommen jetzt Unterstützung aus dem Saarland. Es gehe um den Respekt vor der Lebensleistung der Menschen, sagte Regierungschefin Rehlinger von der SPD den Funke-Zeitungen. Ihr CDU-Amtskollege Günther aus Schleswig-Holstein hält im ZDF dagegen.
3: Ich halte es für keine gute Idee, das Rentenpaket jetzt aufzuschnüren. Das ist eine wichtige und überfällige Reform. Wir haben dieses Thema viel zu lange vor uns hergeschoben.
2: Günther gab aber zu, dass das Rentenpaket mit Einschnitten verbunden sei. Das Rentensystem funktioniere aber so wie bis jetzt dauerhaft nicht mehr. Immer weniger Wasser in Europas größter Wasserstraße. Das Rekordniedrigwasser des Rheins hat in Nordrhein-Westfalen seinen tiefsten Stand wahrscheinlich noch gar nicht erreicht. Das zuständige Wasserstraßen- und Schifffahrtsamt prognostiziert für Donnerstag und Freitag noch drastischere Tiefstände für Köln, Düsseldorf und Duisburg. In Rumänien könnte das Niedrigwasser eine Energiekrise auslösen. Um genug Kühlwasser für ein Atomkraftwerk zu haben, sprengte die Armee einen Felsen in der Donau. Ein neues Virus ist nach Europa eingeschleppt worden und breitet sich jetzt bei Rindern in Süddeutschland aus. Betroffene Tiere haben Fieber und Durchfall. Milchkühe geben weniger Milch. Offenbar handelt es sich um ein neues Virus aus einer Gruppe, die vor allem in Afrika, Asien und Australien vorkommt. Wegen des USA-Iran-Konflikts ist Tanken im Juli wieder deutlich teurer geworden. Laut ADAC war vor allem Diesel der Preistreiber an den Zapfsäulen. Ausgewertet wurde die Preisentwicklung vom 5. bis zum 31. Juli. Ergebnis? Es ging um fast 30 Cent je Liter hoch. Mehr als 2,20 Euro kostet der Treibstoff aktuell. E10 verteuerte sich um rund 15 Cent pro Liter.
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4: Aktuell meldet Augsburg-Fährsee bedeckt bei 26 Grad, Graben stark bewölkt bei 24 Grad und Türkheim ebenfalls bei 24 Grad. Der Abend zwischen Donau und Alpen ist warm, vielerorts bedeckt und windarm. In der Nacht sinken die Temperaturen auf 18 bis 22 Grad. Morgen scheint zunächst verbreitet die Sonne. Bei 33 bis 36 Grad ist es heiß. Zum Abend hin ziehen im Norden einzelne kräftige Schauer oder Gewitter auf. Am Mittwoch zeigt sich die Sonne, später ist die Hitze etwas gedämpft. Am Donnerstag ziehen mehr Wolken auf, im Alpenraum ist es zeitweise grauer. Insgesamt gehen die Temperaturen bis Donnerstag etwas zurück.
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4: Bei uns immer die wichtigsten Verkehrsmeldungen zuerst. Vorsicht auf der A8 Stuttgart Richtung München zwischen Friedberg und Dasing. Nach einem Unfall mit mehreren Fahrzeugen liegen Gegenstände auf der Fahrbahn. Die Richtungsfahrbahn ist gesperrt. Auf der A8 München Richtung Stuttgart zwischen Odelzhausen und Adelzhausen sind nach einem Unfall der linke und mittlere Fahrstreifen gesperrt. Die Fahrbahn ist auf einem Fahrstreifen verengt. Auf der B16 Füssen Richtung Kaufbeuren zwischen Abzweig nach Dietringen und Rossheinen Kilometer Stau mit bis zu 9 Minuten Zeitverlust. Wir haben nur einen Blitzer vorliegen in der Gabelsberger Straße in Augsburg. Besser unterwegs mit KI und unserer Community.
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1: Warum ist eigentlich die Kapsel im Überraschungsei gelb? Weil es das Innenei ist. Also soll quasi das Eigelb simulieren. Außerdem ist dann der Kontrast zur braunen Schokolade größer für Kinder, also weniger Verwechslungspotenzial.
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1: Aktuell meldet Augsburg Hochzoll bedeckt bei 27 Grad, Schildberg 21 Grad und Erkheim 23 Grad. Zum Start in diese Nacht ist es warm, meist bedeckt und fast windstill. In den kommenden Stunden zeigt sich der Himmel vielfach grau, einzelne Auflockerungen sind möglich. In Augsburg, Nordschwaben und dem Allgäu ist die Nacht unterschiedlich warm. In der Stadt hält sich die Wärme länger, in alpennahen Lagen kühlt es schneller ab. Morgen scheint zunächst oft die Sonne, zum Abend ziehen örtlich kräftige Gewitter auf. Dazu gibt es 33 bis 36 Grad. Am Mittwoch ist es freundlich und sonnig, die Gewittergefahr geht zurück. Am Donnerstag kühlt es auf 23 bis 28 Grad ab und es ist wolkiger.
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1: Es ist nur ein Blitzer gemeldet in der Gabelsberger Straße in Augsburg. Gute Fahrt dank KI und unserer Community.
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1: Ich bin Hendrik Daum. Immer weniger Wasser. In Europas größter Wasserstraße, das Rekordniedrigwasser des Rheins, hat in Nordrhein-Westfalen seinen tiefsten Stand wahrscheinlich noch gar nicht erreicht. Das zuständige Wasserstraßen- und Schifffahrtsamt prognostiziert für Donnerstag und Freitag noch drastischere Tiefstände für Köln, Düsseldorf und Duisburg. Und in Rumänien könnte das Niedrigwasser eine Energiekrise auslösen. Um genug Kühlwasser für ein Atomkraftwerk zu haben, sprengte die Armee einen Felsen in der Donau. Der Widerstand gegen das geplante Ende der Rente mit 63 wächst. Die ostdeutschen Ministerpräsidenten, die gegen die Abschaffung sind, bekommen jetzt Unterstützung aus dem Saarland. Es gehe um den Respekt vor der Lebensleistung der Menschen, sagte Regierungschefin Rehlinger von der SPD den Funke-Zeitungen. Ihr CDU-Amtskollege Günther aus Schleswig-Holstein hält im ZDF dagegen.
2: Ich halte es für keine gute Idee, das Rentenpaket jetzt aufzuschnüren. Das ist eine wichtige und überfällige Reform. Wir haben dieses Thema viel zu lange vor uns hergeschoben.
1: Günther gab zu, dass das Rentenpaket mit Einschnitten verbunden sei, das Rentensystem aber funktioniere so wie jetzt dauerhaft nicht mehr. Wegen des USA-Iran-Konflikts ist Tanken im Juli wieder deutlich teurer geworden. Laut ADAC war vor allem Diesel der Preistreiber an den Zapfsäulen. Ausgewertet wurde die Preisentwicklung vom 5. bis zum 31. Juli. Ergebnis? Es ging um fast 30 Cent je Liter hoch. Mehr als 2,20 Euro kostet der Treibstoff aktuell. Schülerinnen und Schüler mit Social-Media-Accounts sind wohl schlechter in der Schule. Zu diesem Schluss kommt eine Studie aus Italien, für die mehr als 5000 Jugendliche befragt wurden. Diejenigen, die bereits in der 6., 7. oder 8. Klasse ein Social-Media-Konto hatten, schnitten in den Tests im Schnitt schlechter ab als diejenigen, die mindestens bis zur 9. Klasse mit einem Konto gewartet hatten.
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3: Aktuell meldet Augsburg gering bewölkt bei 26 Grad. Gersthofen ebenfalls 26 Grad und Trunkelsberg bedeckt bei 22 Grad. Am späten Abend ist es zwischen Donau und Alpen warm und vielerorts bedeckt. Bis Mitternacht lockert die Wolkendecke stellenweise auf, der Wind ist meist schwach. In der Nacht sinken die Temperaturen auf etwa 18 bis 22 Grad. Morgen gibt es viel Sonne und große Hitze mit 33 bis 36 Grad. Zum Abend hin sind örtliche Gewitter möglich, dazu frischt der Wind auf. Zur Wochenmitte zeigt es sich zunächst sonnig, später ziehen mehr Wolken auf. Im weiteren Wochenverlauf bleibt es im Süden eher grau, sonst zeigt sich häufiger die Sonne.
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3: Bei uns immer die wichtigsten Verkehrsmeldungen zuerst. Auf der A8 ist die Einfahrt Augsburg-Ost wegen Baumfellarbeiten gesperrt. Die neuesten Blitzer in Augsburg auf der Gabelsberger Straße und auf dem Schuhmacherring in Kempten.
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0: Brinkman mit einer freundlichen Frage. Seid ihr zu Hause globalisiert?
1: Ja, wir haben auch kein Auto. Ich fahre eigentlich nur Zug.
0: Was heißt denn nochmal globalisiert?
1: Eine Monatskarte für den Nahverkehr zu haben, ja.
0: Seid ihr zu Hause globalisiert?
2: Ich weiß nicht, ob wir mehr globalisiert sind, aber wir reden miteinander.
0: Erklär doch mal, was globalisieren ist.
3: Aufräumen, putzen.
0: Also das übliche Globalisieren eben.
3: Genau.
4: Damit zurück ins Fantasy-Sendestudio.
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2: Im Moment in Augsburg 24 Grad und stark bewölkt, Stadtbergen 24 Grad und Westerheim 22 Grad bei bedecktem Himmel. Unter dichter Wolkendecke ist es am späten Abend mild, die Nacht in Augsburg, Nordschwaben und dem Allgäu wird windarm und lau. Morgen zeigt es sich zunächst sonnig und heiß, mit Höchstwerten zwischen 33 und 36 Grad. Zum Abend ziehen örtlich kräftige Schauer und Gewitter auf, der Wind frischt deutlich böig auf. Am Mittwoch bleibt es überwiegend sonnig und warm, am Donnerstag ist es mit Höchstwerten zwischen 23 und 28 Grad spürbar kühler, im Süden halten sich eher Wolken.
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2: Die neuesten Blitzer in Augsburg auf der Gabelsberger Straße, auf der A29 bei Meitingen und am Schumacherring in Kempten.
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1: Ich bin Hendrik Daum. Der neue Unionsfraktionschef Thorsten Frey hält es für falsch, schon jetzt festzulegen, dass der nächste Bundespräsident zwingend eine Frau sein muss. Er sagt, eine Frau im Amt sei wünschenswert, aber nicht unumstößlich. Entscheidend sei eine überzeugende Persönlichkeit, die die Gesellschaft zusammenhalte. Frey will die Entscheidung erst im Herbst nach den Landtagswahlen treffen, wenn klar ist, wie die Bundesversammlung zusammengesetzt ist. Der Widerstand gegen das geplante Ende der Rente mit 63 wächst. Die ostdeutschen Ministerpräsidenten, die gegen die Abschaffung sind, bekommen jetzt Unterstützung aus dem Saarland. Es gehe um den Respekt vor der Lebensleistung der Menschen, sagte Regierungschefin Rehlinger von der SPD den Funke-Zeitungen. Ihr CDU-Amtskollege Günther aus Schleswig-Holstein hält im ZDF dagegen.
2: Ich halte es für keine gute Idee, das Rentenpaket jetzt aufzuschnüren. Das ist eine wichtige und überfällige Reform. Wir haben dieses Thema viel zu lange vor uns hergeschoben.
1: Günther gab zu, dass das Rentenpaket mit Einschnitten verbunden sei, das Rentensystem aber funktioniere so wie jetzt dauerhaft nicht mehr. Der Landkreis Starnberg erlässt eine sofortige Haushaltssperre. Das Landratsamt begründet den Schritt damit, dass die Ausgaben im Bereich Jugendhilfe unerwartet gestiegen sind. Die Rede ist von Mehrausgaben von 4,5 Millionen Euro. Landrat Frey kritisiert, dass der Bund den Kommunen immer mehr Aufgaben im

0: im sozialen Bereich aufbürde, ohne sich finanziell daran zu beteiligen. Wegen des USA-Iran-Konflikts ist Tanken im Juli wieder deutlich teurer geworden. Laut ADAC war vor allem Diesel der Preistreiber an den Zapfsäulen. Ausgewertet wurde die Preisentwicklung vom 5. bis zum 31. Juli. Ergebnis? Es ging um fast 30 Cent je Liter hoch. Mehr als 2,20 Euro kostet der Treibstoff aktuell.
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2: In Augsburg, Spickel-Herrenbach ist es momentan bei 24 Grad bedeckt, in Eichach 24 Grad und in Marktrettenbach 25 Grad. Am Abend ist es über Augsburg, Nordschwaben und dem Allgäu meist bedeckt und windarm. In der Nacht lockern die Wolken gelegentlich auf, bei 18 bis 22 Grad. Morgen gibt es zunächst viel Sonne und große Hitze, gegen Abend örtlich Schauer oder Gewitter und auffrischenden Wind bei 33 bis 36 Grad. Zur Wochenmitte zeigt es sich überwiegend sonnig und weniger heiß. Danach wird es freundlicher bis eher grau und kühler, in alpennahen Lagen weniger heiß als in Nordschwaben.
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2: Die neuesten Blitzer in der Gabelsberger Straße in Augsburg und auf der A29 bei Meitingen. Gute Fahrt, dank KI und unserer Community.
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1: Aktuell meldet Langenhoff nach 21 Grad und trüb, Kamlach 23 Grad, dazu Augsburg Hochzoll 22 Grad und bedeckt. Die Nacht wird mild, bedeckt und fast windstill. Am Vormittag zeigt sich die Sonne, am Nachmittag stehen 33 bis 36 Grad an. Zum Abend sind örtliche Gewitter möglich, der Wind frischt vorübergehend auf. Morgen ist es zunächst sonnig und heiß, am Donnerstag wechselhafter und wolkiger. Am Freitag kommt die Sonne zurück bei 22 bis 26 Grad. In Augsburg, Nordschwaben und dem Allgäu sind die Nächte unterschiedlich mild, in der Stadt wärmer, im alpennahen Süden frischer.
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1: Die neuesten Blitzer in der Gabelsberger Straße in Augsburg und auf der A29 bei Meitingen. Gute Fahrt, dank KI und unserer Community.
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2: Ich bin Hendrik Daum. TikTok, Instagram oder Snapchat gehören für viele Kinder längst zum Alltag. Oft auch dann, wenn eigentlich Hausaufgaben oder Schlaf dran wären. Eine neue Studie der Universität in Mailand zeigt jetzt, zu viel Zeit in sozialen Medien kann sich tatsächlich negativ auch auf die Schulnoten auswirken. Claudia Wächter mit den Einzelheiten.
3: Zu viel Scrollen macht dumm, hören Jugendliche vermutlich häufiger. Und nun sagen auch die Forschenden, wer schon früh, also etwa mit 12, ein Social-Media-Konto hat, ist in der Schule schlechter und bleibt sogar häufiger sitzen. Im Vergleich zu denjenigen, die erst mit 14 oder 15 loslegen. Allerdings, es gibt eine Ausnahme. Im Fach Englisch, da sind alle gleich gut, ganz unabhängig vom eigenen Account auf TikTok und Co.
2: Der neue Unionsfraktionschef Thorsten Frei hält es für falsch, schon jetzt festzulegen, dass der nächste Bundespräsident zwingend eine Frau sein muss. Er sagt, eine Frau im Amt sei zwar wünschenswert, aber nicht unumstößlich. Entscheidend sei eine überzeugende Persönlichkeit, die die Gesellschaft zusammenhalte. Frei will die Entscheidung erst im Herbst nach den Landtagswahlen treffen, wenn klar ist, wie die Bundesversammlung zusammengesetzt ist. Das wird wohl die niedrigste Ernte im Freistaat seit der Wiedervereinigung. Trockenheit, Hitze und auch Krankheiten machen den Zuckerrüben bei uns in Bayern zu schaffen. Die Ernte dürfte um ein Drittel schlechter ausfallen als im letzten Jahr, so der Verband Süddeutscher Zuckerrübenanbauer in Ochsenfurt in Unterfranken. Während die Getreidefelder bei uns in Bayern schon abgeerntet sind, ist der Hochsommer für Zuckerrüben noch wichtig, da Masse und Zucker wachsen. Weil es aber zu heiß ist, wachsen die Pflanzen jetzt nicht mehr. FIFA-Boss Infantino muss wohl um sein Amt fürchten. Nach den gescheiterten Investorenplänen sprach DFB-Sportdirektor Rettig von einem irreparablen Vertrauensverlust. Man sehe, dass Herr Infantino sich mittlerweile mit Menschen umgeben habe, die von außerhalb des Fußballs kommen, sagte er. Als erste nationale Fußballverbände haben England und Wales ihre Unterstützung für eine Wiederwahl Infantinos zurückgezogen.
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1: Derzeit in Augsburg Innenstadt 20 Grad, Fischach 21 Grad und trüb, dazu Markt Oberdorf 23 Grad und leicht bewölkt. Zu Beginn der Nacht am Dienstag, dem 4. August, ist es bei uns vielerorts wolkig. Bei kaum spürbarem Wind liegen die Tiefstwerte zwischen 17 und 22 Grad. Später zeigt sich die Sonne bei sehr heißen 32 bis 35 Grad. Zum Abend hin können örtliche Schauer und Gewitter aufziehen. Dazu frischt der Wind deutlich auf. Morgen ist es sonnig und heiß. Später sind erneut einzelne Schauer möglich. Am Donnerstag ist der Himmel vor allem südlich der Donau häufiger grau. Am Freitag scheint wieder öfter die Sonne. In Augsburg, Nordschwaben und im Allgäu ist es insgesamt kühler.
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1: Die neuesten Blitzer in der Gabelsberger Straße in Augsburg und auf der A29 bei Meitingen. Gute Fahrt dank KI und unserer Community.
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1: Momentan meldet Augsburg Inningen leicht bewölkt bei 19 Grad, Neusee ist wolkenlos bei 21 Grad und Kirchheim in Schwaben ebenfalls 21 Grad. Der Himmel bleibt bedeckt, es ist mild und windstill. Bis zum Morgen liegen die Temperaturen zwischen 18 und 22 Grad. Im Tagesverlauf setzt sich oft die Sonne durch. Es wird heiß mit 32 bis 35 Grad. Gegen Abend ziehen örtlich Schauer und Gewitter auf. Am Mittwoch scheint zunächst meist die Sonne, später sind einzelne Schauer möglich. Am Donnerstag wechseln Sonne und Wolken. Im südlichen Teil bleibt es teils eher grau. Zum Freitag hin zeigt es sich wieder freundlicher und spürbar kühler. Nachts bleibt es in den Städten milder als im Umland.
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1: Der neueste Blitzer in der Gabelsberger Straße in Augsburg. Kommt gut an, dank KI und unserer Community.
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2: Ich bin Hendrik Daum. Die Pegelstände des Rheins in Nordrhein-Westfalen sinken weiter. Experten rechnen für Donnerstag und Freitag mit neuen Tiefstständen infolge der Trockenheit und Hitze. Der Bundesverband der deutschen Binnenschifffahrt spricht von einem erheblichen Mehraufwand und höheren Kosten. Viele Schiffe, heißt es, seien mit weniger als einem Viertel der sonst üblichen Ladung unterwegs. Der tödliche Anschlag beim Berliner CSD wirft immer noch Fragen auf, unter anderem zum genauen Ablauf. Der Innenausschuss des Bundestags berät heute über den islamistisch motivierten Terroranschlag. Bundesinnenminister Dobrindt soll über den Stand der Ermittlungen informieren, wie Claudia Wächter berichtet.
3: Was ist da schiefgelaufen, fragt sich nicht nur die queere Community. Die Behörden hatten schließlich den mutmaßlichen Täter auf dem Schirm. Er wurde auch überwacht, war aber auf freiem Fuß, weil ein Urteil noch nicht rechtskräftig war. Bei der Terrorfahrt mit einem Auto war eine Frau gestorben. Viele Menschen wurden verletzt. Der Attentäter selbst konnte zunächst fliehen, wurde dann aber später von Polizisten erschossen.
2: Der Landkreis Starnberg erlässt eine sofortige Haushaltssperre. Das Landratsamt begründet den Schritt damit, dass die Ausgaben im Bereich Jugendhilfe unerwartet gestiegen sind. Die Rede ist von Mehrausgaben von 4,5 Millionen Euro. Landrat Frei kritisiert, dass der Bund den Kommunen immer mehr Aufgaben im sozialen Bereich aufbürde, ohne sich finanziell daran zu beteiligen. FIFA-Boss Infantino muss wohl um sein Amt fürchten. Nach den gescheiterten Investorenplänen sprach DFB-Sportdirektor Rettich von einem irreparablen Vertrauensverlust. Man sehe, dass Herr Infantino sich mittlerweile mit Menschen umgeben habe, die von außerhalb des Fußballs kommen, sagte er. Als erste nationale Fußballverbände haben England und Wales ihre Unterstützung für eine Wiederwahl Infantinos zurückgezogen.
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4: Aktuell meldet Augsburg 19 Grad und gering bewölkt, Hollenbach 20 Grad, dazu Memmingen 20 Grad und bedeckt. Zum Start in den Tag gibt es bei uns einen bedeckten Himmel und eine ungewöhnlich milde Nacht. Bis zum frühen Morgen ist es meist trocken und windarm, danach setzt sich rasch die Sonne durch. Am Nachmittag stehen hochsommerliche 31 bis 35 Grad an. Zum Abend nimmt die Schauer- und Gewittergefahr örtlich zu, dazu frischt der Wind kräftig auf. Morgen ist es zunächst sonnig und heiß, später sind einzelne Schauer möglich. Am Donnerstag ziehen vor allem im Süden dichtere Wolken auf, bei deutlich gemäßigteren 22 bis 27 Grad. Zum Wochenende wird es in Augsburg, Nordschwaben und dem Allgäu wieder häufiger sonnig und angenehmer.
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4: Der Verkehr läuft ohne Störungen, Blitzer sind keine gemeldet.
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